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Ja, schöne Worte. Und das Ganze gibt's jetzt im Dialekt. Hier ist Reinhard Fendrich und wo ist ein Herz hast wie ein Bergwerk.

Reinhard Fendrich. Und jetzt zu einem Mann, der ja leider nicht mehr lebt, der aber die moderne österreichische Popmusik international so richtig nach vorne gebracht hat. Hansi Hölzel alias Falco. Er hatte sich schon früh vorgenommen, die Nummer 1 zu werden. Und so hat sich Falco auch verkauft. Als Mensch Hansi Hölzel war er eher zurückhaltend und freundlich. Aber als Falco war er so ziemlich das Gegenteil. Ein Mann, der von sich selbst sehr überzeugt war. Und er hat es auch jedem unter die Nase gerieben. Und dann gab es auch noch die Welthits wie Der Kommissar und Amadeus, mit denen er dann auch die US-Charts aufgerollt hat. Aber ja, all das hat Falco nie so ganz verkraftet. Er wollte nur noch Nummer 1-Hits machen, aber man weiß ja, sowas läuft halt nicht. Und als er dann 1998 bei einem Autounfall ums Leben kam, da haben viele gesagt, Falco ist auch an seinen eigenen Ansprüchen gescheitert. Und so hat man dann auch in seine letzte Single sehr viel reininterpretiert. Da hieß es, muss ich denn sterben, um zu leben? So war Falco. Und hier ist Out of the Dark.

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Falco, er lebt leider nicht mehr und auch der nächste österreichische Musiker, der ist leider vor 6 Jahren an einem Herzinfarkt gestorben. Sein Name Kurt Hauenstein. Kurt kam aus Wien, ist dann Anfang der 70er Jahre nach Frankfurt gegangen. Da hat er zum Beispiel unter anderem für Frank Farian den Bass gespielt bei dieser Single Rocky. Und so kam Kurt Hauenstein dann in die Produzentenszene. Und mit 2 Musikern aus seiner Heimat Österreich hat er dann das Projekt Supermax gegründet. Das war ja musikalisch so eine Mischung aus Disco- und Funkmusik. Und damit hatte er seinen größten Erfolg 1978 mit dem Stück Love Machine. 30 Wochen in den deutschen Charts. Und auch in Amerika hat man in den Discos auf dieses Stück getanzt. Disco made in Österreich. Hier ist die Band Supermax. Und die Love Machine, mehr Hits aus Österreich, gibt's gleich.

Achtung, Autofahrer, es gibt einen Falschfahrer auf der A64 Luxemburg-Trier. Kommt Ihnen zwischen Trier und Anschluss B52 Trier ein Falschfahrer entgegen. Fahren Sie in beiden Richtungen besonders vorsichtig. Fahren Sie rechts, überholen Sie nicht. Wir sagen, wenn es wieder geht, Falschfahrer auf der A64 Luxemburg-Trier zwischen Trier und Anschluss B52 Trier.

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1: Es ist 3.33 Uhr. Wir wiederholen nochmal den Falschfahrer auf der A64 Luxemburg-Trier. Falschfahrer zwischen Trier und Anschluss B52 Trier. Dann die A3 Oberhausen Richtung Arnheim. Die ist zwischen Wesel und Hammenkeln wegen einer Fliegerbombe voraussichtlich bis Freitagabend gesperrt. Da gibt's eine Umleitung. Und die A40 ist in Richtung Bochum zwischen Essen-Holsterhausen und Essen-Zentrum wegen Wartungsarbeiten im Ruhr-Schnellwegtunnel noch bis um 5 gesperrt. Wir wünschen gute Fahrt.
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1: Mit Musik von Show Waddy Waddy und jetzt Nicole, jeder Zaun, jede Mauer. Und dann geht's auch gleich wieder nach Österreich.
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Show Wadi Wadi, I Wonder Why. Vorsicht, Autofahrer, auf der A45 Gießen Richtung Hagen in Höhe Wetzlar Kreuz, da liegen Gegenstände. Und Vorsicht, A2 Magdeburg Richtung Braunschweig in Höhe Helmstedt Zentrum, ein defekter LKW. Und noch was, Vorsicht auf der A38 Halle Richtung Göttingen zwischen Bleicherode und Breitenworbis, ein totes Tier. So, das ist erledigt. Und jetzt gehen wir wieder musikalisch in unser Nachbarland nach Österreich. 1975, da haben hier drei Freunde eine Band gegründet. Vorbilder waren Gruppen wie Crosby, Stills und Nash. Und meist haben sie auf akustischen Instrumenten gespielt. Dazu konnten alle drei sehr gut singen. Und so wurden sie bekannt. Die Herren Steinbecker, T. Michel und Schiffkowitz. Und die Anfangsbuchstaben, die wurden dann auch zum Bandnamen, nämlich STS. Natürlich kennt jeder den Hit Fürstenfeld, aber STS hat noch mehr Erfolge. Und bis 2012 standen sie auch noch gemeinsam auf der Bühne. Alle drei mochten natürlich die Musik der Beatles. Und so haben sie dann 1979 den Hit der Beatles Here Comes the Sun in ihre Sprache übersetzt. So klingt es bei STS aus der Steiermark. Da kommt die Sonne.

Da kommt die Sonne und STS. Dass Musiker aus Österreich auch sehr gut mit dem Thema Disco umgehen können, das haben wir ja vorhin bei, ja, auch Falco und auch klar bei Supermax schon gehört. Zugegeben, viele Hits entstanden dann in deutschen Studios. Das war auch bei Gertrude Wirschinger so aus Klagenfurt. Gertrude ging schon früh nach München, hat da erstmal als Schlagersängerin gearbeitet und als man dann 1975 drei Sängerinnen für ein Disco-Projekt gesucht hat, da wurde sie unter ihrem Künstlernamen Penny McLean Mitglied bei der Silver Convention. Die hatten ja nun diesen Riesenhit Fly Robin Fly. Aber Penny McLean hatte auch solo dann Erfolge mit Lady Bump. Da hat sie sogar die Vorlage für einen ganz neuen Modetanz geliefert. Und im gleichen Jahr, da war auf ihrem Album noch ein Hit. Auch der hat es bei uns in Deutschland bis auf Platz 3 der Charts geschafft. Das war der hier. Vielleicht erinnert sich noch jemand dran. Penny McLean aus Österreich mit 1, 2, 3, Fire.

Ja, da haben damals auch die Disco-Tanzböden ganz schön gedampft bei Penny McLean und 1, 2, 3, 4, Fire. Jetzt eine Entwarnung für die A64. Es gibt keinen Falschfahrer mehr. Zwischen Trier und Anschluss B52 Trier haben Sie wieder freie Fahrt. Dafür ein neuer Hinweis für die Autofahrer auf der A2 Hannover Richtung Dortmund zwischen Lauenau und Rehren. Ein defekter LKW. So, und jetzt noch eine Zugabe aus Österreich. Und diese Frau, die steht wirklich für den angesagten Pop-Rock aus Österreich. 2003 war sie bei einer Castingshow. Anschließend stand ihr erster Hit 9 Wochen auf Platz 1 der österreichischen Charts. Ihr Name? Christina Stürmer. Und 2 Jahre später, da hatte sie dann auch bei uns in Deutschland den

0: Ah, Everly Brothers und Bird Dog. Nochmal kurz zum Thema Österreich. Natürlich weiß ich, dass es da noch hunderte andere gute österreichische Musiker gibt. Aber ich habe halt mal so einen kleinen Schwerpunkt auf diese Interpreten gelegt in dieser Stunde. Vielleicht werden wir das irgendwann nochmal wiederholen. Aber ich sag mal Dankeschön an viele Anregungen, die gekommen sind. Und auch Dankeschön für das Lob, was so zwischendurch reinkommt für unsere Musikstunde. In der nächsten Stunde können Sie sich wieder bewerben für unser Wunschduell. Ein Amerikaner wird heute 65, da werden wir gratulieren. Schnuppe und Hase sind auch wieder dabei. Mehr nach den Nachrichten. Und bis dahin noch Grover Washington Jr. Just the Two of Us.
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1: 4 Uhr, Miami. Die Karibik muss sich erneut auf einen extrem gefährlichen Hurrikan vorbereiten. Der Wirbelsturm Maria in der Nähe der Insel Dominica wurde auf die höchste Stufe 5 heraufgesetzt. Nach Angaben des Nationalen Hurrikanzentrums der USA hat er Windgeschwindigkeiten von mehr als 250 Kilometer pro Stunde. Auf Dominica hat Maria bereits für Überflutungen gesorgt. Über Schäden gibt es noch keine Angaben. Unter anderem auf Martinique, Guadeloupe und Puerto Rico wurden Bewohner aufgefordert, sich in Sicherheit zu bringen. Dort sind viele Zerstörungen des letzten Hurrikans Irma noch nicht beseitigt. Zehntausende haben nach wie vor keinen Strom. Erst vor 2 Wochen war Irma über die Karibik und den US-Bundesstaat Florida gezogen. Mehr als 90 Menschen kamen ums Leben. Lübeck. Wenige Tage vor der Bundestagswahl hat SPD-Kanzlerkandidat Schulz der Union schwere Versäumnisse in der Renten-, Pflege- und Mietpolitik vorgeworfen. In der ARD-Sendung Wahlarena, die aus Lübeck ausgestrahlt wurde, warf er Kanzlerin Merkel vor, einen falschen Kurs eingeschlagen zu haben. Die SPD habe die Mietpreisbremse zuletzt verschärfen wollen, sei aber am Widerstand Merkels gescheitert. Auch bei der Rente sehe die Regierungschefin keinen Handlungsbedarf, sagte Schulz. Seine Partei wolle stattdessen eine Solidarrente, die mindestens 10% oberhalb der Grundsicherung liege. In der Pflegepolitik kündigte der SPD-Kanzlerkandidat einen Kurswechsel an. Er wolle mehr Personal in diesem Bereich und mindestens 30% mehr Gehalt für Pflegemitarbeiter durchsetzen, so Schulz. Merkel hatte sich vor einer Woche der ARD-Wahlarena gestellt. New York. Bei den Vereinten Nationen beginnt heute die Generaldebatte der UN-Vollversammlung. Zahlreiche Staats- und Regierungschefs werden Reden halten, darunter zum Auftakt US-Präsident Trump. Er hatte der UNO bereits gestern zu viel Bürokratie und Ineffizienz vorgeworfen. Er warb für einen von den USA angestoßenen 10-Punkte-Plan, mit dem Kosten eingespart werden sollen. Bei der Generaldebatte in der UN-Vollversammlung dürfte es heute auch um die Krisen auf der Welt gehen, darunter die Massenflucht der muslimischen Minderheit der Rohingya aus Myanmar. Bereits heute früh äußert sich de facto Regierungschefin Aung San Suu Kyi erstmals ausführlich zu dem Konflikt. Die Friedensnobelpreisträgerin wird sich in einer Fernsehansprache an die Menschen in Myanmar wenden. Madrid. Im Atomkonflikt mit Nordkorea weist Spanien den Botschafter des Landes aus. Nach Angaben des Außenministeriums in Madrid muss der Diplomat Spanien bis Ende September verlassen. Hintergrund sei die Weigerung Nordkoreas, das Atomwaffenprogramm aufzugeben. Der Konflikt mit dem Regime von Machthaber Kim Jong-un hatte sich zuletzt noch einmal verschärft. Nordkorea hatte unter anderem eine Atombombe getestet und Mittelstreckenraketen abgefeuert, die über Japan hinwegflogen. Der UN-Sicherheitsrat hatte daher vor einer Woche ein neues Sanktionspaket gegen Nordkorea beschlossen. Hannover. Die Fluggesellschaft TUI Fly hat wegen der Insolvenz von Air Berlin offenbar einen Sparkurs eingeschlagen. Nach einem Bericht der Hannoverschen Allgemeinen sind Einsparungen von mindestens 30 Millionen Euro vorgesehen, größtenteils beim Personal. So seien bereits Gespräche mit der Pilotengewerkschaft Cockpit geplant. Hintergrund ist die ungewisse Zukunft der Zusammenarbeit. In der Vergangenheit waren bei Air Berlin auf einigen Routen TUI Fly Maschinen und Besatzungen angemietet worden. Air Berlin hatte Mitte August Insolvenz angemeldet. Mehrere Konkurrenten haben Interesse an Teilen der Fluggesellschaft angemeldet, darunter Lufthansa und EasyJet. In einer Woche soll bekannt gegeben werden, wer in dem Rennen einen Zuschlag erhält. Paris. Ein britischer Extremsportler hat mit einer Fahrrad-Erdumrundung einen neuen Weltrekord aufgestellt. Der 34-Jährige erreichte sein Ziel Paris nach 78 Tagen. Er war rund 16 Stunden am Tag gefahren und hatte so auf seinem Rad fast 30.000 Kilometer um die Erde zurückgelegt. Gestartet war der Brite Anfang Juli in Paris. Er durchquerte Europa, Russland, die Mongolei, Australien, Alaska und Kanada. Nur den Atlantik und den Pazifik überflog er.
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2: Heute Nacht ist es im Westen Deutschlands bewölkt, immer wieder Schauer. In Südbayern gibt es dichte Wolken und Regen. Im übrigen Land ist es trocken und im Osten klart es auch auf. Die tiefsten Werte 13 bis 3 Grad. Am Tag dann im Südosten Regen, im Nordwesten noch vereinzelte Schauer und viele Wolken. Nur im Osten wird es nach dem Frühnebel freundlich und meist trocken. Die Temperaturen 8 bis 19 Grad und die Aussichten für den Mittwoch. Es bleibt wechselhaft. Im Südosten auch noch Regen, ansonsten wird es von Westen her aber langsam trockener. Die Werte 9 bis 19 Grad.
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2: Es ist 4:05. Vorsicht, Autofahrer auf der A44 Dortmund Richtung Kassel zwischen Bräuna und Zierenberg. Ein totes Tier. Die A3 Oberhausen Richtung Arnheim ist zwischen Wesel und Hamminkeln wegen einer Fliegerbombe voraussichtlich bis Freitagabend gesperrt. Da gibt es eine Umleitung. Und die A40 ist in Richtung Bochum zwischen Essen-Holsterhausen und Essen-Zentrum wegen Wartungsarbeiten im Ruhr-Schnellwegtunnel noch bis 17:00 gesperrt. Allen unterwegs, gute Fahrt und kommen Sie gut an.
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2: Heute mit Dieter Exner und mit einem Wunschduell, in dem sich zwei Kandidaten um einen Platz in der Sendung streiten werden. Die Hörer entscheiden nämlich, wer ins Radio kommt. Und vorher kommt ins Radio Musik von ABBA, The Name of the Game. Und das hier sind Schwesterherz mit Papa wollte Jungs. Moin Moin zusammen.
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ABBA, the name of the game. Übrigens haben die Mitglieder später mal erzählt, dass sie sich inspiriert haben bei der Musik von Stevie Wonder. Denn den mochten sie alle. Und als sie seine Platten gehört haben, da haben sie dann diesen Titel entwickelt. The Name of the Game und ABBA. 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Wir haben noch was Neues für die Autofahrer. Vorsicht, A8 München Richtung Stuttgart. Zwischen Oberelchingen und Ulm-Ost ein totes Wildschwein. Und ab jetzt können Sie sich wieder für unser Wunschhit-Duell bewerben. Die meisten wissen ja, wie es läuft. Also wir sammeln ab jetzt 15 Minuten lang Ihre Vorschläge. Alles landet in einem Lostopf und aus dem ziehen wir um 16:30 zwei Finalisten. Und deren Hits stelle ich kurz vor. Dann gibt's die Telefonabstimmung, in der die Hörer sich dann für ihren Favoriten entscheiden. Und dann, ja, liefern sie uns jetzt mal einen Vorschlag, für den sie möglichst viele Stimmen sammeln können. Telefon 0681 64 064. Unter der Nummer geht auch eine WhatsApp ins Studio. Oder gehen Sie ins Netz. Gehen Sie auf unsere Seite ard.de/hitnacht. Auch da können Sie sich einen Musikwunsch bestellen. Ich drücke Ihnen die Daumen, dass Sie heute vielleicht wenigstens schon mal ins Finale kommen. Alles Weitere liegt wie immer bei den Hörern. 0681 64 064 oder ard.de/hitnacht. Wir suchen Vorschläge fürs Wunschhit-Duell. 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

Habberts in der ARD Hitnacht von SR3 Saarlandwelle. Vorsicht, Autofahrer auf der A7 Würzburg Richtung Ulm, zwischen Markt Breit und Gollhofen, Gegenstände. Und jetzt gibt's wie immer an der Stelle einen kleinen Geburtstagssong und den hat Nile Rodgers geschrieben und gespielt. Nile Rodgers kommt aus Amerika, er ist Gitarrist und zusammen mit seinem leider schon verstorbenen Freund, dem Bassisten Bernard Edwards, hatte er sich vorgenommen, den Disco-Sound Mitte der 70er Jahre mal zu revolutionieren. Und die beiden, die haben wirklich einen Rhythmus entwickelt, der war unglaublich tanzbar. Und für die Live-Auftritte haben sie dann extra eine Band zusammengestellt, bei der sie dann auch selber mitgespielt haben. Diese Band nannten sie Chic. Und damit hatte Nile Rodgers den Durchbruch geschafft. Er steht aber zum Beispiel auch als Produzent für Sister Sledge. Er hat das erfolgreichste Album von Diana Ross produziert und bis heute mit vielen jungen Interpreten gearbeitet. Heute wird Nile Rodgers 65 Jahre alt und naja klar, wir spielen einen seiner großen Erfolge. Hier ist die Gruppe Chic mit Good Times und mit Nile Rodgers an der Gitarre.

0: Tina Charles, I love to love. Vorsicht, Autofahrer, auf der A59 Bonn Richtung Köln in Höhe Troisdorf ein defektes Fahrzeug. Ja, manchmal gibt's Leute, die beschweren sich bei unserem Mundschädel-Duell. Die sagen, hey, ihr stellt da nur englische Titel vor oder ihr stellt nur deutsche Titel vor. Oder es haben sich auch schon Leute beschwert, die haben gesagt, bei euch kommen nur Frauen dran. Oder bei euch sind immer nur die Männer im Radio bei dem Mundschädel-Duell. Bitteschön, also heute Morgen kann sich keiner beschweren. Erstmal ist es eine Mischung aus Deutsch und Englisch und es ist auch eine Mischung der Geschlechter. Also ein Herr ist dabei und eine Dame. Ausgewogener geht's ja wohl nicht heute Morgen. Ja, und die Titel, das wird auch wieder schwer. Versuchen Sie bitte jetzt, einen Favoriten zu finden, für den Sie dann bitte gleich bei uns anrufen oder per WhatsApp mitmachen. Wir machen eine Strichliste und den Gewinner, den bringen wir ins Radio. Entweder der Gewinner heißt heute Morgen Dieter Krug aus Isselhorst. Und wenn Dieter von Ihnen die meisten Stimmen kriegt, jetzt, dann gibt's das hier. Ja, wir lesen Ihnen ein bisschen das Horoskop vor mit Harpo. Das ist Vorschlag Nummer 1 fürs Wunschduell. Den könnten Sie hören. Sie können sich aber auch für den Vorschlag von Birgit entscheiden. Die hat uns gerade von der A3 angerufen. Und Birgit, ja klar, das hier, das kennt ja wohl jeder. Und vor allen Dingen gucken Sie mal auf die Uhr, wie der Titel jetzt passt.
1: Guten Morgen, liebe Sorgen, seid ihr auch schon alle da? Habt ihr auch so gut geschlafen? Na, dann ist ja alles klar.
0: Jürgen von der Lippe und guten Morgen, liebe Sorgen. So, was sollen wir spielen heute Morgen? Entweder Dieter Krug aus Isselhorst gewinnt mit Harpo und Horoscope oder Birgit gewinnt mit Jürgen von der Lippe und guten Morgen, liebe Sorgen. Sie entscheiden es jetzt. Und wir bitten darum, vor allen Dingen die beiden Kandidaten würden sich jetzt um jede Stimme freuen. 0681 64 064 oder einfach mitmachen per WhatsApp.
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0: Es ist 4 Uhr und gleich 32. Die A3 Oberhausen Richtung Arnheim ist zwischen Wesel und Hamminkeln wegen einer Fliegerbombe voraussichtlich noch bis Freitagabend gesperrt. Da gibt es eine Umleitung. Und die A8 München Richtung Stuttgart ist zwischen Oberelchingen und Ulm-Ost nach einem Unfall gesperrt.
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0: Ja, ich kann auch nichts dafür, dass es Wunschduell immer so Probleme macht, weil man sich nicht für einen der beiden richtig starken Titel entscheiden kann. Tun Sie es trotzdem. Entweder für Harpo und Horoscope oder für Jürgen von der Lippe. Guten Morgen, liebe Sorgen. 0681 64 064 jetzt.
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0: Elefanten.
1: Ja, die Hitnacht von SR3 Saarlandwelle, es wird kräftig abgestimmt, wie jeden Morgen um diese Zeit. Ich gucke gerade mal in meine WhatsApp-Maschine, da steht zum Beispiel, meine Stimme geht an Harpo, dann Wolfgang Böß aus Dillingen, Jürgen von der Lippe bitte, den Titel habe ich schon gefühlte 100 Jahre nicht mehr gehört. Jürgen von der Lippe bitte, das ist ein Lieblingslied von meinem Schatz Olaf, hat Karin aus Eichwald geschrieben. Bitte gute Launemusik mit Harpo, schöne Nacht noch, eure Iris. Und hallo, moin, bitte Jürgen von der Lippe, das macht Spaß in der Nacht, schreibt Stefan Batt aus Bad Essen bei Osnabrück. Und zwei Stück noch. Guten Morgen, bitte Jürgen von der Lippe spielen. Man braucht so ein humoriges Lied, um in den Tag zu starten. Und Nathalie hat noch geschrieben, guten Morgen, ich würde gerne Harpo mit Horoscope hören. Ja, Sie haben es gemerkt, für jeden was dabei. Also es ist noch nicht ganz entschieden. Vielleicht entscheidet jetzt Ihre Stimme. Also nochmal ganz schnell, wir geben Ihnen noch 3 Minuten, dann werden wir langsam das Ergebnis auswerten. Also nochmal 0681 64 064 für Harpo mit Horoscope oder für Jürgen von der Lippe. Guten Morgen, liebe Sorgen. 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

Die Beach Boys in der ARD-Hitnacht. Musik zum Wachwerden und Barbara Ran. Vorsicht, Autofahrer auf der A67 Darmstadt Richtung Mönchhof-Dreieck zwischen Rüsselsheim-Ost und Mönchhof-Dreieck ein defektes Fahrzeug. Und Vorsicht A9 Nürnberg Richtung Halle-Leipzig in Höhe Bad Kloster-Lausnitz ein defektes Fahrzeug. Und A5 Basel Richtung Karlsruhe zwischen Rastatt-Süd und Rastatt-Nord eine ungesicherte Unfallstelle. Im Namen der beiden Kandidaten, die wir heute Morgen ausgelost haben für unser Wunschduell, sage ich schönen Dank an alle. Und gerade nach dem letzten Aufruf, da kam nochmal ein Riesenschwung an Meldungen rein. Und die haben dann letztendlich auch entschieden, wer unser Wunschduell heute Morgen gepackt hat. Ins Radio kommt leider nicht der Vorschlag von Dieter Krug aus Isselhorst. Lieber Dieter, schönen Dank trotzdem für den Vorschlag von Harpo. Wir können leider heute Morgen kein Horoskop erstellen, aber wir können ja mal locker in den Tag starten. Und das haben wir heute Morgen Birgit zu verdanken. Die hat sich Jürgen von der Lippe bestellt mit Guten Morgen, liebe Sorgen. Und wenn Sie jetzt ein bisschen mitsingen wollen oder so, dann einfach Radio ein bisschen lauter machen. Die Nachbarn wird's freuen, die vielleicht noch ein bisschen länger schlafen wollen. Hier ist Jürgen von der Lippe. Guten Morgen, liebe Sorgen. Unser Wunschduell-Gewinner. Dankeschön.

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0: Irgendwie habe ich das Gefühl, ich hätte erst 10 Minuten gesendet, aber okay, es sind schon wieder 5 Stunden rum. Es ist 4.53 Uhr, morgen in meiner neuen ARD-Hitnacht. Da gibt es zum Beispiel ein Kettenspiel in der Mitmachaktion. Ich werde mal einige Country-Musiker Songs singen lassen, die ursprünglich gar nicht aus der Country-Szene kommen. Wir werden natürlich wieder ein Wunsch-Hit-Duell veranstalten und die beiden hier, klar, die sind morgen auch wieder dabei.
1: Hallo.
2: Selber hallo.
1: Dumme Gespräche. Unterhaltung, die die Welt nicht wirklich braucht.
3: Du, Schnubber, wie wär's denn heute Abend mal mit ein paar frischen Pilzen zum Essen?
2: Ja, Hase, dann muss ich aber schnell noch ein paar besorgen.
3: Im Wald oder vom Markt?
2: Nee. Da weiß ich was Besseres.
3: So? Was denn, Schnuppe?
2: Hab ich gestern in der Zeitung gelesen. Die frischesten Pilze gibt's nämlich im Freibad.
0: Ja, das stimmt, da hat sie recht. So, das war's für mich. Wir hören uns morgen wieder. Kommen Sie gut durch den Dienstag. Mein Name ist Dieter Exter und ciao.

0: Hallo, mein Name ist Manfred Sechsauer. Ich möchte gerne mit Ihnen einen Streifzug durch die faszinierende Welt der Rock- und Popmusik der 60er Jahre unternehmen.
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0: In Deutschland tauchte 1966 das dritte Fernsehprogramm des Hessischen Rundfunks mit der Sendung Beat, Beat, Beat in die Beatwelle ein, die Anfang der 60er Jahre zuerst Europa erfasste und dann über den großen Teich nach Amerika schwappte. Beat, Beat, Beat war die hessische Antwort auf die legendäre Beat-Club-Sendung von Radio Bremen. 1966 waren nun fast alle Künstler der internationalen Rock- und Pop-Szene auch bei uns in den Charts vertreten. An erster Stelle der Hitparade 66 stand Frank Sinatra mit dem Welthit Strangers in the Night, geschrieben von dem deutschen Erfolgskomponisten Bert Kempfert. Danach kamen The Mamas and the Papas mit Monday Monday, Chris Andrews mit Yesterday Man, die Beach Boys mit Barbara Ann, die Trucks mit White Thing und With a Girl Like You und Dave D. Dozy, Bicky McIntitch mit Hold Tight und Hideaway. Der Spencer Davis Group dabei mit Keep On Running, die Beatles mit Michelle und Paperback Writer und nicht zu vergessen Yellow Submarine. John Lennon und Paul McCartney haben diesen Song wie fast alle Songs der Beatles geschrieben. In den Londoner Abbey Road Studios wurde er am 26. Mai und am 1. Juni 66 aufgenommen und von George Martin als Single veröffentlicht. Der Sänger? Schlagzeuger Ringo Starr. 1968 folgte ein gleichnamiges Soundtrack-Album und ein berühmter Zeichentrickfilm. In

In den 60er Jahren war es gang und gäbe, dass auch Künstler, die nicht unbedingt etwas mit Musik zu tun hatten, sich mit Musikern zusammen präsentierten. Die schicke Aura des Andy Warhol. So lautet der Titel einer Veranstaltung, die am 13. Januar 66 in New York als Gala-Dinner der New Yorker Gesellschaft für klinische Psychiatrie stattfindet. Andy Warhol lässt eine Band auftreten, die er in seine avantgardistischen Multimedia-Shows integriert und sozusagen zur Hausband seines Factory-Künstlerkollektivs gemacht hat. Diese experimentelle Rockgruppe nennt sich The Velvet Underground. Bereits 1964 wurde sie von dem Sänger Lou Reed und dem walisischen Multi-Instrumentalisten John Cale gegründet. Sterling Morrison gehörte zur Besetzung, Maureen Tucker als Schlagzeugerin und die deutsche Sängerin Nico. Der Auftritt der Gruppe bei Andy Warhols Happening wird am Folgetag von der New York Tribune bissig gewürdigt. In dem Blatt steht zu lesen, die Altfreudianer hätten die Flucht ergriffen und die Jungfreudianer sowie die gewöhnlichen Nervenärzte und Existenzialisten hätten eine Schocktherapie erlebt. Muss ein eindrucksvolles Konzert gewesen sein. Kurze Zeit danach nimmt die Gruppe, teils in New York, teils in Los Angeles, ihr Debütalbum auf. The Velvet Underground and Nico, teilweise von Warhol finanziert. Die Songs Heroin und Venus in Farce werden von Musikkritikern zukunftsweisende Rockklassiker genannt. Berühmt geworden ist das von Andy Warhol geschaltete Cover, das als Abziehbild eine gelbe Banane zeigt, die man schälen kann und die dann ein rosa-fruchtiges Inneres zeigt.

Viel Kurioses gab es auch 1966. Das zeigt eine Geschichte, die Le Perrin erlebt, der Pressesprecher der Rolling Stones. Am 19. Dezember dieses Jahres ist er ganz schön aufgeregt, denn eine Radiostation in Los Angeles hat eine Meldung gebracht, die ganz Amerika überrollt und sogar auf dem Titel der Zeitung Melody Maker steht. Mick Jagger ist gestorben. Der Presse gegenüber erklärt Le Perrin, Mr. Jagger möchte dementieren, dass er tot ist und betonen, dass die Gerüchte stark übertrieben wurden. Einer der populärsten Bootlegs aller Zeiten ist der illegale Mitschnitt eines Konzertes von Bob Dylan am 17. Mai 66 in der Manchester Free Trade Hall in England. Im ersten Teil des Konzertes bringt er Folksongs zur akustischen Gitarre, im zweiten Teil jedoch Titel mit rein elektrisch verstärkten Instrumenten. Seine Fans meinen, er betreibe Ausverkauf der Folkmusik. Als Bob Dylan dann zu dem Song Like a Rolling Stone ansetzt, schreit plötzlich ein Zuschauer, und das ist auf dem Mitschnitt zu hören, ganz laut Judas! Bob Dylan fordert daraufhin die Band auf, wörtlich scheiß laut zu spielen. Und so geschieht das dann auch.

1966 findet eine ausgesprochen peinliche Grammy-Verleihung statt. Die Beach Boys, die Rolling Stones und Bob Dylan werden nicht einmal nominiert. Auch die Beatles, in 9 Kategorien nominiert, gehen mit Yesterday und Help leer aus. Als bester Sänger wird Roger Miller mit King of the Road ausgezeichnet, nicht Paul McCartney für Yesterday. Einen spannenden Auftritt gab es 1966 bei einem Konzert von The Who, die zumindest zu Beginn ihrer Karriere das Image einer Radauband hatten. Als die Bandmitglieder Keith Moon und John Entwistle nicht erschienen, traten Pete Townshend und Roger Daltrey zusammen mit der Vorgruppe auf, um das ungeduldige Publikum etwas zu beruhigen. Als Moon und Entwistle dann doch bei My Generation auftauchten, kam es zum Streit auf offener Bühne. Und Pete Townshend verprügelte Keith Moon und der trug ein blaues Auge davon und musste am Bein mit 3 Stichen genäht werden. Aber nach einem Aufenthalt in einer Privatklinik kehrte er wieder zur Band zurück. Dass Bühnenauftritte nicht unbedingt ungefährlich sein müssen, zeigt folgende Begebenheit. Keith Moon montierte einmal an seinem Schlagzeug eine Leuchtpulverrakete, ohne zu erkennen, dass sein Techniker auch schon eine installiert hatte. Nach der Explosion hat Pete Townshend angesenkte Haare und einen Hörschaden und Keith Moon durch das zertrümmerte Schlagzeug wieder mal eine Beinverletzung.

Was geschah 1967 in Politik, Kultur und Gesellschaft? Am 1. Mai heiratet Elvis Presley in Las Vegas seine langjährige Freundin Priscilla Beaulieu. Am 2. Juni kommt es in Deutschland während eines Staatsbesuchs des Schahs von Persien zu Demonstrationen. Der Student Benno Ohnesorg wird von einem Polizisten erschossen. Der regierende Bürgermeister von Berlin, Heinrich Alberts, tritt am 26. September mit dem gesamten Senat zurück. Vom 5. bis zum 10. Juni kommt es zum Sechstagekrieg zwischen Israel und seinen Nachbarn. In Newark bei New York beginnen am 2. Juni die bis dahin schwersten Rassenunruhen der USA. Sie breiten sich in der Folge über den ganzen Süden aus. Im selben Jahr hält Martin Luther King seine erste öffentliche Rede. Diese wendet sich gegen den Vietnamkrieg. Der Boxer Muhammad Ali verweigert den Kriegsdienst in Vietnam. Die erste Herztransplantation der Geschichte wird mit Erfolg durchgeführt. Der Kardiochirurg Christian Barnard aus Kapstadt verlängert durch diese Transplantation das Leben eines Patienten um 1,5 Jahre. Mit Oswald Kolles Das Wunder der Liebe entdecken die Deutschen die lustvollere Lebensgestaltung und die vermeintliche sexuelle Befreiung. Es entstehen neue Lebensformen wie Wohngemeinschaften oder Kommunen. Die Privatheit wird mehr und mehr öffentlich gemacht. Die Hippie-Bewegung erreicht 1967 mit dem Summer of Love einen Höhepunkt. Nach einem dreitägigen Festival of the Flower Children, wo auch die Bee Gees, Marmalade und The Ellen Price Set auftraten, erschien im Magazin People ein Bericht. Darin wurde die Herzogin von Bedford zitiert. »Ich dachte«, sagte sie, »es handelt sich um eine Blumenschau mit Wettbewerben, Preisen und vielen, vielen Blumen.«

Am 16. Juni 1967 beginnt in Kalifornien eines der wichtigsten Konzerte der Musikgeschichte der damaligen Zeit, das Monterey Pop Festival. Viele der bedeutendsten Interpreten und Gruppen nehmen daran teil. Das Festival wird von John Phillips von The Mamas and the Papas und dem Produzenten Lou Adler auf dem Monterey County Fairground in Kalifornien veranstaltet. Es gilt als musikalischer Höhepunkt der Hippie-Kultur, der Flower-Power-Bewegung und der Love-and-Peace-Generation. Bei den Gruppen sind The Who, The Birds und Eric Burdon and the New Animals vertreten. Auch Blood, Sweat and Tears, Jefferson Airplane, Big Brother and the Holding Company und die Steve Miller Band treten auf. Jimi Hendrix ist dabei, Otis Redding und Janis Joplin und auch Simon and Garfunkel. Am dritten Festivaltag spielt Ravi Shankar klassische indische Raga-Musik auf der Sitar. Ein für ein Popfestival ungewöhnliches Ereignis. Beim Monterey Pop Festival dabei war auch die 1965 in San Francisco gegründete Band Jefferson Airplane. Sie gilt als eine der wichtigen Vertreterinnen des psychedelischen Rock. Ihr zweites Album Surrealistic Pillow von 67 enthielt den Titel White Rabbit, eine psychedelische Interpretation der Alice aus Alice im Wunderland. Dieser Song und Somebody to Love sind die bekanntesten Titel der Band in der Zeit 66-67. Big Brother and the Holding Company, diese Formation, wurde mit dem Auftritt beim Monterey Festival weltberühmt. Die amerikanische Band wurde 1965 innerhalb der Musikszene von San Francisco gegründet und erlebte in den Jahren danach wechselnde Besetzungen. Ihr bekanntestes Mitglied war die unvergessene Sängerin Janis Joplin. Sie gilt als die Rocksängerin überhaupt, als eine Interpretin mit unglaublicher Explosivität.

Janis Joplin kam am 19. Januar 1943 in Texas zur Welt. Sie interessierte sich für Blues und Folkmusik und schon als Kind wollte sie unbedingt Sängerin werden. 1960 zog sie nach dem Highschool-Abschluss von zu Hause weg und versuchte sich an verschiedenen Colleges. Aber sie brach die Schule immer wieder ab. Singen wollte sie. Singen sonst gar nichts. 1962 arbeitete sie als Kellnerin in Louisiana, kehrte jedoch nach Texas zurück. Und dort fand sie einen Partner für ihre Auftritte und verdiente so als Sängerin ihr erstes Geld. Bald wurde sie durch ihren bis dahin für eine weiße Sängerin einzigartigen Gesangsstil Queen des Bluesrock genannt. Mit heiserer, ausdrucksstarker Stimme interpretierte sie kraftvoll und eindringlich ihre Songs. Im Jahr 1966, der Zeit des Beginns ihrer Karriere, meldete sich Chet Helms bei ihr. Er verpflichtete sie als Sängerin der Band Big Brother and the Holding Company. Janis Joplin zog nach San Francisco und trat mit der Band im Juni 67 bei besagtem Monterey Pop Festival auf. Das brachte ihr endgültig den künstlerischen Durchbruch. Sie erhielt einen Plattenvertrag bei Mainstream. Ein weiterer Auftritt beim legendären Woodstock Festival im Jahre 69 machte sie dann weltberühmt. Ihr zweites Soloalbum Pearl von 1970, ein Klassiker der Rockgeschichte, erlebte sie aufgrund ihres exzessiven Lebenswandels schon nicht mehr. Am 4. Oktober 1970 starb sie im Alter von nur 27 Jahren in Los Angeles. Und 1995 wurde sie posthum in die Rock'n'Roll Hall of Fame aufgenommen.

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1: Beim Monterey Pop Festival wurde er zum Superstar und gilt als einer der bedeutendsten Gitarristen, Jimi Hendrix. Wie viele andere Rockmusiker stammte auch Jimi Hendrix aus ärmlichen Verhältnissen. Im Laufe seiner Karriere wurde ihm nichts geschenkt. Er musste ganz schön kämpfen, um nach oben zu kommen. Elvis Presley, Little Richard und Mitch Jefferson, das waren die Idole des jungen Jimi Hendrix aus Seattle. Sein Vater war Afroamerikaner, seine Mutter indianisch-irische Abstammung. Nach der Scheidung seiner Eltern im Jahre 1950 wuchs Hendrix bei seinem Vater auf. Der schenkte seinem musikbegeisterten Sohn im Alter von 13 Jahren eine alte einseitige Ukulele und 3 Jahre später für $5 eine gebrauchte akustische Gitarre. Hendrix besuchte nach Abschluss der Mittelschule eine Highschool, von der aber wegen schlechter Leistungen verwiesen wurde. Er gründete seine erste Band und nannte sie The Valvetones. The Rocking Kings hieß die zweite von Hendrix gegründete Band. Seine musikalische Karriere wurde unterbrochen, denn er kam wegen Autodiebstahls in den Knast. Nach seiner Entlassung war er dann für 3 Jahre lang bei einer Luftlandedivision in Fort Campbell. Hendrix verstieß immer wieder gegen Befehle und Regeln. Zu seiner Entschuldigung meinte er gegenüber seinen Vorgesetzten, er könne sich nicht auf seine Pflichten konzentrieren, da er außerhalb des Dienstes Gitarre spiele und ständig nur an Musik denke. Ja, übrigens, noch während seines Dienstes hatte er den Bassisten Billy Cox kennengelernt und gründete dann mit dem gemeinsam die Band The King Casuals. Nach 13 Monaten Dienstzeit wurde er aus der Armee vorzeitig entlassen. In den Jahren danach spielte er als Begleitmusiker unter anderem für Little Richard, für die Supremes und auch für Jackie Wilson. Im New Yorker Stadtteil Harlem, wo er wohnte, gewann er einen Wettbewerb des Apollo-Theaters. Die Band The Isley Brothers engagierte ihn 1965 als Gitarristen und tourte mit ihm durch die USA.

Noch im gleichen Jahr gründete er die Band Jimmy James and the Blue Flames. Anfang 66 traten sie in Clubs des New Yorker Stadtviertels Greenwich Village auf. Und bei einem Auftritt war auch Chess Chandler anwesend, der ehemalige Animals-Bassist. Er bot ihm einen Vertrag an und schlug vor, in London eine neue Band aufzubauen. Im Herbst 66 gründete Jimi Hendrix gemeinsam mit Schlagzeuger Mitch Mitchell und Bassist Noel Redding die Band Jimi Hendrix Experience. Chess Chandler war für das Management zuständig. Michael Jeffrey, zuvor Chandlers Manager bei den Animals, kümmerte sich um die Finanzen. 1966 traten sie als Vorgruppe für, man höre und staune, Johnny Hallyday im Pariser Olympia auf. Die erste Single mit dem Song Hey Joe, auch heute noch einer seiner populärsten, erschien im Oktober 1966 und stand im Februar 67 in England bereits auf Platz 4 der Charts. Das erste Album Are You Experienced erreichte Platz 2 der Charts in England. Gemeinsam mit seiner Band trat er auf dem Monterey Pop Festival auf und dort in einem Opferakt, wie er selbst sagte, verbrannte er seine Gitarre. Als ich meine Gitarre verbrannte, war das wie ein Opfer. Mein Opfer, die Dinge, die man liebt, und ich liebe meine Gitarre. Wenn Hendrix auf der Gitarre seinen Gesang begleitete, spielte er nicht nur die zugehörigen Akkorde, sondern untermalte diese auch durch eine Reihe von Verzierungen. Auf diese Weise entstand der Eindruck, als würden mehrere Gitarren gleichzeitig spielen. Und das alles sogar noch linkshändig. Jimi Hendrix setzte bei seinen Auftritten auch immer zahlreiche Show-Elemente ein, spielte beispielsweise Gitarre hinter dem Kopf oder auf dem Rücken oder auch mit der Zunge und den Zähnen. Als einer der ersten benutzte er unerwünschte Effekte des Feedbacks, Rückkopplung zwischen Gitarre und Verstärker, die sich dann zu einem schrillen Pfeifen aufschaukelt. Einen weltweit beachteten Auftritt hatte Jimi Hendrix 1969 beim legendären Woodstock-Festival.

In den Jahren 1966 hatte ein amerikanisches Duo seinen Durchbruch und war bald auf dem Höhepunkt seiner Karriere, Simon and Garfunkel. 1965 nahmen die beiden ein Album auf mit dem Titel Wednesday Morning 3 a.m. Das Cover war schwarz gehalten und zeigte in der oberen Hälfte den Titel und in der unteren Hälfte beide Interpreten in der Fifth Avenue Station der New Yorker U-Bahn. Auf dem Album war bereits eine frühe Version des Titels The Sound of Silence. Die Rollenverteilung war da bereits festgelegt. Paul Simon schrieb die Musik, Art Garfunkel war der Sänger. Seine Stimme verlieh vielen Stücken von Simon & Garfunkel den unverwechselbaren Charakter. Tom Wilson, der auch Wednesday Morning 3 a.m. produziert hatte, regte an, die vorhandene akustische Version mit E-Gitarren und Schlagzeug zu unterlegen. Diese Version erschien im September 65 und bedeutete für Simon & Garfunkel den endgültigen Durchbruch. Ein Album, The Sound of Silence, wurde im Dezember desselben Jahres aufgenommen und im Januar 66 sind dann Simon & Garfunkel zum ersten Mal die Nummer 1 in den amerikanischen Charts. Aufgrund des großen Erfolges ging man gleich wieder ins Studio und im November 66 erschien, auf dem Höhepunkt ihrer Karriere, das Album Parsley, Sage, Rosemary and Thyme. Das englische Traditional Scarborough Fair wurde für dieses Album neu aufgenommen und mit dem Lied Canticle zusammengemischt, einem schon früher von Paul Simon veröffentlichten Stück mit dem Titel The Side of a Hill. Scarborough Fair gehört mit zu den schönsten Folksongs überhaupt. Simon & Garfunkel gaben zu dieser Zeit viele Konzerte und veröffentlichten auch Konzertmitschnitte, deren Tonqualität zum Teil aber sehr schlecht war. Ende der 90er Jahre wurden dann alte Aufnahmen neu aufgelegt. Weltberühmt wurde das Duo auch durch den Soundtrack zu dem Kultfilm Reifeprüfung mit Dustin Hoffmann in der Hauptrolle. Auf Wiederhören, Ihr Manfred Sachsauer.

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9: Der sagt, hallo, herzlich willkommen zu einer neuen Ausgabe des Oldie Clubs. Ich habe also 1973... das erste Mal ein Mikrofon in der Hand gehabt in einer Diskothek und seitdem mache ich Musik, egal wo und dann irgendwann auch im Radio. Das eigentliche Thema heute, das sind Eintagsfliegen bzw. One-Hit-Wonder, die irgendwann mal in den Charts waren mit einem Titel. Wir werden dann gleich auch mit der ersten Musik beginnen und das wäre A Walk in the Park, Nick Streaker Band. Das war 1979 und zu ihm ist zu sagen, er heißt ja eigentlich Nick Bailey der Zweite. Und mitproduziert hat das Ganze Jeremy Pohl. Und hier sind sie, beziehungsweise kurz noch, sie belegten also Rang 14 am 2.9.79 und 18.11.79 Rang 15. Und hier sind sie mit ihrem Song

Ich habe mir so ein paar Notizen gemacht, weil alles im Kopf behalten kann man eigentlich nicht mehr. Und begonnen hat das Ganze im Juli 1973. Und es war der 13., wie an dem heutigen Tag, also genau heute sind es 50 Jahre und dazu war es dann noch ein Freitag. Da hat man so ein mulmiges Gefühl im Bauch und das war dann der erste Tag im damaligen Tanzcafé Diskothek Ponderosa Gasthaus zur Mühle in Beckingen. Ich muss dazu sagen, mit sehr viel Lampenfieber im Gepäck und den Zweifel, schaffe ich das überhaupt, bin ich dort hingegangen und es ist entsprechend gelungen. Vorausging ein Freund von mir, der schleppte mich eine Woche vorher, also am 7. Juli zum Burgfest nach Siersburg und anschließend fuhren wir also nach Beckingen in die Mühle, um noch einen Absacker zu trinken und er kannte natürlich den damaligen Eigentümer, den Franz, und der suchte gerade einen DJ. Und ihr könnt euch ja wohl denken, wie das weiterging. Eine Woche später war ich dann als DJ im Tanzcafé bzw. in der Diskothek, egal wie man es nennen will. Und dann war dann auch noch Kirmes an diesem Wochenende und da war richtig was los. Und ab 20 Uhr hatte ich dann ganz fest in meiner Hand das Mikrofon und ich sagte an, Get Down, Gilbert O'Sullivan.

Ja, diese Aufnahme lief rauf und runter in der Disco und getanzt wurde natürlich auch. Die Tanzfläche war meistens voll und das, was damals da war, waren zwei Plattenspieler, mit denen man das Ganze entsprechend machte. So, ich erinnere mich da noch an etwas, und zwar, da lief eine Platte im Radio auch rauf und runter und die gefiel mir eigentlich ganz gut, sagte zum Franz hier, besorg mal diese Scheibe, und das tat er auch, und natürlich wurde die dann an dem nächsten Samstag bzw. Freitag entsprechend aufgelegt, und das waren die Tremolos mit ihrem Ride On.

Blondie, Heart of Glass, diese Scheibe lief auch in der Diskothek und füllte wie jedes Mal die Tanzfläche. Aber auch andere Sachen wurden gespielt, wie zum Beispiel er. Und zwar Samstagabend in unserer Straße, das war Peter Maffay.

Ja, die kleine zierliche Susi Quattro mit ihrer richtig großen Bassgitarre. Und auch dieser Titel stammt aus dem Jahr 1973. Und wenn man bedenkt, dass das Ganze schon 50 Jahre gedauert hat und ich bin also, wie gesagt, in Diskotheken, in Tanzcafés, auf verschiedenen Bühnen und später dann auch beim Rundfunk gelandet. Den Anfang machte ich bei Radio Melody, das war noch terroristisch und das Ganze auch noch mit Plattenspieler und es war mittlerweile dann auch schon mal ein Kassettenrekorder mit dabei. Und später ging es zum offenen Kanal Saar mit dem damaligen Radio Dillingen und dann folgten noch etliche Internetradios, aber das machen wir dann später. Wir wollen jetzt wieder mal zurück zur Musik aus dem Jahr 1973 und auch sie waren in den Diskotheken immer mit dabei, die Sweet mit ihrem Blockbuster.

Ja, das war der Peacemaker 1973, Albert Hammond. Und ich muss dazu sagen, also ich habe Oldies gesammelt, halt eben alles Originale. Da hatte ich also schon drauf bestanden, wenn ich also ins Geschäft kam und mir wurden die Sachen vorgespielt, ging ja damals noch alles. Da hatte ich also schon so den einen oder anderen Ärger mit den Verkäufern, wo ich dann gesagt habe, das ist ein Re-Record und kein Original. Und auch ihn habe ich damals kennengelernt. Das war allerdings etwas später. Und das war Frank Farian.

Jetzt kommen wir mal zu den Eintagsfliegen. Beginnen wir in den USA. Da gab es damals die Hot Butter, kennt ihr vielleicht noch. Und die stiegen 1972 in die Charts gleich auf Platz 9 ein. Das war aber dann auch wirklich Ende der Fahnenstange und das ist dann dadurch eine sogenannte Eintagsfliege und hier ist Hot Butter mit Popcorn.

Johnny Reggae, The Pikelets, und die waren in England tätig und der Titel war aus dem Jahr 1971, belegte Platz 3 und danach hörte man, wie gesagt, nicht mehr sehr viel von ihnen. Und zu ihnen ist noch sagen, sie waren eine britische Frauenband und eins der Pseudonyme, die Jonathan King in den 70er Jahren verwendete, um einige seiner Songs entsprechend zu veröffentlichen, und ihre Leadsängerin bei Johnny Reggae war Barbara Kay. Das zu dem, jetzt kommen wir zu Whistling Jack Smith, I Was Kaiser's Bill's Batman.

Edison, Lighthouse, Love Rose und jetzt haben wir die Flower Potman mit Let's Go to San Francisco.

Kommen wir nun zu den Hotlegs, und die waren eine kurzlebige Studioband aus Großbritannien, die mit ihrem Song Neanderthal Man einen Millionenseller schufen und weltweit bekannt wurden. Und diesen Titel haben wir jetzt aufliegen, und danach kam also von ihnen nichts mehr und sie lösten sich auch gleich danach auf. Hier ist Neanderthal Man, Hotlegs.

The Hotlegs. Neanderthal Man belegte den zweiten Platz in Großbritannien 1970 und Daisy Duhr, du lebst in deiner eigenen Welt. Das war Platz Nummer 1 1971 in Deutschland und das war auch ein Erfolg für sie und das war eigentlich ja der einzigste, den sie hatte. Hier ist sie mit Du lebst in deiner Welt.

Desidor und zuerst noch zu sagen, 500.000 Schallplatten wurden damals von diesem Titel verkauft und er bescherte ihr 3 Auftritte in der ZDF-Hitparade im Dezember 71, Januar und Februar 72 und ihren Künstlernamen wählte sie in Anlehnung an Daisy, an Doris Day und heute heißt sie Evelyn Erickson und lebt in Duisburg. Das noch zu ihr und jetzt kommen wir zu Ottawa. D-I-S-S-C-O, Mann, ja. Das ist manchmal etwas schwierig, aber ich habe es rausgekriegt. Ottawa. Und da sollte man sich nicht wundern, dass das ein One-Hit-Wonder war. Und eigentlich hatten sie ja noch einige mehr, aber die wurden nicht so bekannt wie dieser Titel. Und den hören wir uns jetzt an.

0: im Nialu, das war ja Bat Sheva Ofrahasa, also kurz Ofrahasa war das, israelische Sängerin. 1980 hatte sie mit diesem Titel einen weltweiten Charterfolg. November 1957 geboren und leider sehr früh verstorben im Februar 2000. Kommen wir zur nächsten Interpretin und das ist Lindsay De Paul, britische Sängerin und Songschreiberin. Geboren 1948 im Juni, verstorben im Oktober 2014 in London und einer ihrer größten Hits war Sugar Me. Hier ist Lindsay De Paul.
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Ja, diesen Titel werden wohl viele von euch gehört haben, gekannt haben, The Locomotion mit Little Eva. Sie war US-amerikanische Sängerin, die 1962 durch diesen Titel entsprechend bekannt wurde. Gestorben ist sie im April 2003 und geboren im Juni 1943. Jetzt kommen wir zu einer Band. Und zu ihr ist zu sagen, sie belegten mit ihrem Titel Platz 10 in den englischen Charts und das 1970 und hier haben wir 10 Years After.

So, jetzt wird es ein bisschen ruhiger. Mal was zum Träumen. Haben wir schon lange nicht mehr hier gehabt. Und zwar The Congregations. Und die Mitglieder dieser Band waren Roger Cook, Roger Greenaway und John Burgess und Brian Keyes nicht zu vergessen. Und ihr Titel Softly Whispering I Love You, das war ein Hit. Und hier haben wir ihn und anschließend hören wir Ricky Valens mit Tell Laura I Love Her.

Ricky Valens war das und jetzt kommen wir zu Miriam Makeba. Einige von euch kennen sie mit Sicherheit und sie hatte 1967 ihren großen Hit und das war Putter Putter.

0: Miriam Makeba, Butter, Butter war das. Und jetzt kommen wir zu Napoleon den 14. bürgerlich. Sein Name Jerry Samuels und er war US-amerikanischer Musikproduzent, der in den 60er Jahren einige Platten veröffentlicht hat. Geboren im Mai 1938, verstorben jetzt im März, also am 10. März 2023. Und wir kommen zu einem Titel, der da nicht so sehr leicht ist, ihn auszusprechen, aber ich versuche mein Bestes. Stammt auch aus dem gleichnamigen Album, 1966 veröffentlicht. Und hier ist er. They're coming to take me away. Ha, ha, ha. Und das ist der Titel.
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Jetzt kommen wir zu einem Titel, der 1969 rauskam, mit dem sie sehr großen Erfolg hatten. Es geht also hier um das Folk-Rock-Duo aus Lincoln, Nebraska, und es bestand aus dem Gitarristen Danny Zegger und Rick Evans und hatte mit dem apokalyptischen Folk-Rock-Song In the Year 2525 in der kurzen Zeit ihres Bestehens einen weltweiten Hit und Evergreen. Und hier sind die beiden.

Kommen wir jetzt nochmal zu einer deutschen Eintagsfliege. Sein Name Mickey. 1976 belegte er mit diesem Titel Platz 9 und zwar Bye Bye Fräulein.

0: Charlie Brown, der hat nur immer Unsinn im Sinn.
1: Ja, das war mal ein Titel aus dem Jahr 1959, Platz 1 damals, Charlie Brown, und das war Hans Blum, das war auch eine Eintagsfliege. So, jetzt kommen wir zu den Locking Class und zu ihrem Titel Brandy, You're a Fine Girl. Und sie waren ja eine Rockband aus den 70ern und sie waren aktiv von 1969 bis 1974. Dann machten sie eine schöpferische Pause und fanden wieder zusammen 2003 und sind bis heute entsprechend mit ihrer Musik unterwegs. Hier sind sie mit Brandy.

Jetzt haben wir Vater und Tochter mit einem Titel, der da heißt Something Stupid. Der schaffte es 1967 in die US-Hit-Parade. Und 2001, das kann man noch erwähnen, sangen Robbie Williams und Nicole Kidman dieses Lied entsprechend nach. Aber hier haben wir die beiden, Frank Sinatra und Nancy Sinatra mit Something Stupid.

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Das war der King of the Road aus dem Jahr 1965. Das war Roger Miller. Und jetzt kommen wir zum letzten Song. Und an dieser Stelle darf ich mich fürs Zuhören bedanken. Schön, dass ihr mit dabei wart. Und ich wünsche euch noch eine gute Zeit. Und tschüss, bye bye, sagt der Bernd mit Family Dog, mit ihrem Titel Way of Life, die den 6. Platz 1969 belegten. Und hier sind sie mit ihrem Titel. Und tschüss.

Hallo und herzlich willkommen. Habt ihr Lust auf ein bisschen Nostalgie? Wir schauen heute Abend auf das Frühjahr 1980 und spielen die Songs, die damals die Charts gestimmt haben. Freut euch auf eine richtig schöne, entspannte Zeitreise. Packen wir es an. Viel Vergnügen mit eurer Soundtrack zum Feierabend.

Wahnsinn, oder? Wir haben gerade mal kurz in den Rückspiegel geschaut und zack, 46 Jahre sind seit diesem magischen 1980 vergangen. Manchmal fragt man sich wirklich, wo die Zeit geblieben ist, während wir zu Blondie und Queen getanzt haben. Aber wisst ihr was? Die Schlaghosen sind vielleicht im Schrank verschwunden, aber diese Melodie, die sind absolut zeitlos.

Wisst ihr was? Die polnische Musik aus den 80er Jahren war wirklich etwas ganz Besonderes. Lasst euch das anhören und genauso genießen.

Unsere gemeinsame Zeit, unsere Stunde ist für heute leider schon wieder rum. Es hat mir riesigen Spaß gemacht. Ich wünsche euch allen jetzt noch einen wunderschönen, entspannten Abend. Liebe Grüße aus Igelsberg. Wir hören uns bald wieder.

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2: 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Herzlich willkommen zu einer neuen Ausgabe der kleinen Musikshow mit und ohne Band, die in unregelmäßigen Abständen hier läuft bei eurem Lieblingssender, ja? Entweder am Morgen, am Mittag oder am Abend, je nachdem wann die Sendung ausgestrahlt wird. Und am Mikro ist Marc Prediger. Hallo und viel Spaß bei der Sendung. Mit und ohne Band bedeutet, ja, das kann man sagen, das ist moderatorfreundlich. Ja, da muss man nicht viel erklären. Es geht um Single-Erfolge von einer Band und anschließend spiele ich immer einen Song von einem Künstler, der Teil der Band war, aber dann solo doch auch alleinige Hits hatte. Wir fangen mal an mit dem ersten Beispiel und dann ist es klar, um was es geht. Es geht jetzt zum Beispiel in der ersten Runde um die Band Hot Chocolate. Die war natürlich sehr, sehr populär in den 70er Jahren, auch noch Anfang der 80er. Und ich habe mal aus 1975 einen ihrer größten Erfolge rausgesucht, der zunächst auf einer B-Seite landete. Dann hat man allerdings doch das Potenzial dieser Nummer erkannt und er wurde als A-Seite veröffentlicht und 1975 zu einem Riesenhit. 1987 übrigens nochmal im Remix, auch zu einer weiteren Hit-Notierung. Der Titel You Sexy Thing von Hot Chocolate, natürlich mit der Band. Und wer war Sänger der Band? Das war natürlich Errol Brown. Und den gibt es im Anschluss als Solokünstler mit seinem größten Erfolg, Personal Touch. Also mit Band Hot Chocolate und Solo Errol.

Die einzige Hitnotierung in Großbritannien als Solokünstler. Errol Brown schaffte es mit Personal Touch in die britische Single-Hit-Parade. In Deutschland übrigens, da war es der zweitgrößte Erfolg. Ja, also Deutschland muss man dann differenziert betrachten. Der Titel This Time It's Forever aus dem Jahre 92 schaffte es noch höher, nämlich bis auf Platz 26. Ja, also habe ich jetzt für Deutschland jedenfalls den zweitgrößten Erfolg gespielt. Errol Brown als Solokünstler und zuvor seine Band Hot Chocolate. Bei der nächsten Runde geht es jetzt um eine US-amerikanische Trickfilm-Musikgruppe, ja, sozusagen eine fiktive Gruppe. Die traten auch dementsprechend nie live auf, sondern das war natürlich eine Studioband. Ja, und dann hatte man nur diese Trickfilm-Figuren, die dann für die Band standen. Aber es waren natürlich richtige Menschen dahinter, die die Musik machten, sowohl als Künstler bei den Instrumenten als auch beim Gesang. Die Band hieß The Archies, die hat sich 1968 gegründet und wir hören ihren größten Erfolg, Sugar Sugar von den Archies. Und wer war bei dieser Band dabei? Da waren übrigens ganz, ganz viele verschiedene Künstler dabei, unter anderem auch Andy Kim. Das war wirklich damals ein, ja, noch relativ unbekannter kanadischer Singer-Songwriter, aber auch mit guter Stimme. Den hat man auch gehört bei Sugar Sugar, hat auch mitgeschrieben an dem Titel. Also, dann hören wir natürlich auch Andy Kim solo mit seinem größten Erfolg, Baby, I Love You. Also mit Band The Archies und solo Andy Kim. Sugar.

The Archies mit Band, also der Titel Sugar Sugar und Baby I Love You von Andy Kim hier bei Mit und Ohne Band, der mittlerweile 7. Ausgabe dieser kleinen, aber feinen Musikshow. Ja, wenn ihr denkt, die 7. Ausgabe, dann habt ihr jetzt schon 6 verpasst, wenn ihr die ersten überhaupt gar nicht gehört habt. Und ich versuche natürlich immer, dass hier nichts gedoppelt kommt, das kann ich aber nicht versprechen. Denn zum einen gibt es immer mal wieder Musikwünsche oder Inspirationen der Hörerinnen und Hörer. Und das greife ich natürlich gerne auf und baue das in die Sendung ein. Jetzt allerdings, da bin ich mir sicher, da kommt eine Kombination, die hatten wir in den ersten 6 Sendungen noch nicht. Und es gibt jetzt 2 Nummer 1 Erfolge. Einen mit der Band und einen des Solo-Künstlers. Es geht nämlich um die Band Smokey. Die hatten sich zunächst einmal mit Y geschrieben und dann hat Smokey Robinson interveniert und gerichtlich durchsetzen lassen, dass das nicht geht. Und fortan nannten sie sich Smokey mit IE am Schluss. Und die hatten ja wirklich unzählige Erfolge. Das ist ja Wahnsinn, wenn man da mal recherchiert, was da alles in den Charts war und wie gut die waren. Ein Nummer 1 Erfolg habe ich jetzt ausgesucht aus dem Jahre 78, der Titel Mexican Girl. Jetzt bin ich gerade ein bisschen am Zweifeln, oder war das 79 oder 80? Jetzt habe ich schon wieder einige Titel durcheinander geworfen. Aber Nummer 1 Erfolg in Deutschland, das stimmt auf jeden Fall. Mexican Girl hören wir als erstes von Smokey. Geschrieben übrigens von dem Sänger Chris Norman und von dem Schlagzeuger Pete Spencer. Und es ist natürlich klar, was danach kommt, denn die Solo-Karriere von Chris Norman, die lief nicht so richtig an oder kam auch einigermaßen ins Stocken, aber dann kam es 1986 zu einer interessanten Zusammenarbeit, nämlich mit dem damals wirklich angesagten Dieter Bohlen. Der hatte 1985 Modern Talking so richtig international gut aufgestellt und hatte sich einen Namen auch als Singer, Songwriter und Produzent gemacht. Und er schrieb für Chris Norman die Nummer Midnight Lady. Und was war das Ergebnis? Ebenfalls Platz 1 in Deutschland und ein tolles Comeback für Chris Norman. Also mit der Band Smokey und anschließend Chris Norman Solo.

Ja, da haben sich einige damals verwundert die Ohren gerieben, was der ehemalige Smokey-Sänger da jetzt für Musik macht. Eine Produktion von Dieter Bohlen. Das war die Midnight Lady, aber sehr erfolgreich damals und es war wirklich ein gelungenes Comeback für Chris Norman. Zuvor die Band Smokey mit Mexican Girl. Bei der nächsten Runde, da geht es nun um ein britisches Musikprojekt und da hätte ich jetzt gut und gerne zumindest zwei Titel spielen können, denn die hatten wirklich zwei gute Erfolge. Es geht nämlich um Shakespeare's Sister. Das war natürlich ein britisches Duo, die nannten sich nach einem Lied von der Band The Smiths. Und das Duo Fahey und Detroit, die hatten unter anderem den Titel Stay, den hatte ich aber jetzt nicht rausgesucht, sondern Hello, Hello, Turn Your Radio On. Riesenerfolg für Shakespeare's Sister. Das spiele ich jetzt mal charakteristisch für die Band. Und dann einen Solo-Hit für Marcella Detroit. Und man muss sagen, das ist wirklich eine der, ja, man muss sagen, underratedsten Nummer, sagt man das so, also unterschätztesten Nummer bis heute, denn ich finde die Nummer wirklich genial. Deshalb ist sie mal wieder einen Radioeinsatz wert, der Titel I Believe von Marcella Detroit. Also mit der Band Shakespeare's Sister und Solo Marcella Detroit.

Interessante Kombination und auch eine Kombination, die in Vergessenheit geraten ist. Die Band Shakespeare Sister und anschließend Marcella Detroit mit einer Solo-Nummer. So, jetzt kommen wir zu einem sehr interessanten Künstler. Den habe ich damals gesehen bei einer Talkshow in den, das war Ende der 90er, würde ich jetzt mal schätzen, bei Thomas Koschwitz. Ja, und da ist er mir wirklich positiv aufgefallen und ich war total überrascht, weil die Stimme in den Interviews sehr, sehr dunkel war, ja, im Gegensatz zu seinem Gesang. Es geht nämlich um Jimmy Somerville. Da hat übrigens Thomas Koschwitz damals gefragt, how do you train your voice? Also wie er seine Stimme trainiert, dass die dann so klingt. Und ich möchte es jetzt nicht genau sagen, aber er hat ein alkoholisches Getränk als Grund genannt, ja, warum die Stimme so klingt, wie sie ist. Jimmy Somerville, den hören wir also gleich als Solo-Künstler, aber welche Band gibt es da? Da kann es sein, dass euch jetzt direkt zwei Bands eingefallen sind. Zum einen, die habe ich jetzt aber nicht rausgesucht, nämlich Brunsky Beat, da hat er ja angefangen. Ich glaube, diese Kombination hatten wir schon mal in den ersten 6 Sendungen. Ich habe jetzt die Unterlagen nicht rausgesucht, das könnte aber sein. Aber macht nichts, denn ich habe die andere Band rausgesucht. Da war er nämlich auch noch dabei, nämlich die Communards. Hören wir jetzt als erstes der Titel Tomorrow von seiner Band damals. Und anschließend die Solonummer von Jimmy Somerville. Auch da gibt es ein unerschöpfliches Repertoire. Wir hören aber den Titel Comment te dire adieu.

Die Communards und Jimmy Somerville hier in der letzten Runde in der Sendung mit und ohne Band der kleinen Musikshow hier bei eurem Lieblingsradiosender. So, wir werden hier gerade von der Aktualität eingeholt und das in trauriger Weise, wie ich finde. Ich habe nämlich jetzt gerade mitbekommen, dass Anna R., die Sängerin von Rosenstolz, verstorben ist. Ja, diese Nachricht schneit jetzt gerade hier mitten bei der Produktion der Sendung rein. Jetzt wisst ihr auch, wann die Sendung hier produziert worden ist. Und ich muss sagen, Rosenstolz, das war wirklich eine tolle Band damals. Ja, die hat mich wirklich von Anfang an mit ihren Texten berührt. Die hatten ja wirklich einen schwierigen Start Anfang der 90er Jahre. Da haben sie in kleinen Clubs gespielt, haben sich wirklich ihr Publikum erarbeitet, aber auch durch ihre Live-Auftritte und durch ihre Texte bereits in Frühzeiten sehr beeindruckt. Ihr größter Erfolg, das war sicherlich die Single »Gib mir Sonne«. Eine Nummer, die es bis auf Platz 1 in der deutschen Top 100 schaffte. Natürlich waren auch andere Singles sehr, sehr erfolgreich, aber vor allem auch die Alben. Ja, 5 Nummer 1 Alben hatten sie in Deutschland. Eine Riesensache war das damals für Rosenstolz. Bis 2012 sehr aktiv, dann haben sie sich getrennt, beziehungsweise sie haben eigentlich gesagt, es gibt eine Pause. Die dauerte dann auch an bis ins aktuelle Jahr 2025. Aber aus der Reunion oder aus einem Comeback wird es nun nichts mehr. Denn im März heute ist Anna R. völlig unerwartet im Alter von 55 Jahren verstorben. Und wir erinnern jetzt an Rosenstolz. Es gibt Gib mir Sonne und dann eine Solonummer von Anna R. 2023, da hatte sie ihr Soloalbum Königin veröffentlicht. Sie wollte übrigens auch noch im Herbst diesen Jahres auf Tour gehen. Ja, da hatten viele schon Karten gekauft, haben sich drauf gefreut. Das wird jetzt alles nichts mehr. Also Anna R. mit dem Titel Die Astronautin gibt es gleich. Nach Rosenstolz. Rest in Peace, Anna

In Erinnerung an Andrea Neuenhofen, die geboren wurde als Andrea Rosenbaum, abgekürzt Anna R. Und zuvor ihre, ja, man muss sagen, wirklich super Bernd Rosenstolz mit ihrem kongenialen Partner Peter Plate. Bei der nächsten Runde, da wird man auch wieder an Sachen erinnert, die hat man vielleicht schon wieder vergessen. Und zwar in den 60er Jahren, Ende der 60er, da gab es eine legendäre Band, The Equals. Und ihr Titel Baby Come Back, den hören wir jetzt mal wieder, war in Platz 1 in Großbritannien. Und wer ist bei dieser Nummer als Sänger zu hören und wer hat diesen Titel auch geschrieben? Na, wer war das? Das ist nämlich jetzt der Bogen zu dem Solokünstler, den wir danach hören. Das war natürlich niemand anderes als Eddie Grant, den hören wir danach als Solokünstler mit seinem Hit I Don't Wanna Dance. Also mit Band The Equals und Solo Eddie Grant.

Ja, da wird man auch an verschiedene Sachen erinnert, zum Beispiel den Kauf einer Singleplatte als Neunjähriger. Bei Eddie Grant war das nämlich so, das weiß ich noch. Irgendwo im Keller müsste diese Single noch rumtrollen. Eddie Grant, I Don't Wanna Dance und zuvor seine Band The Equals in der letzten Runde. So, mein Gedächtnis ist ja nicht das Beste, das wissen einige hier, aber ich glaube, die Bee Gees waren schon mal hier in der Sendung mit dabei, aber mit einem anderen Solokünstler. Deshalb ist die Kombination jetzt doch neu. Wir kommen mal zu einer Single der Bee Gees, die damals eigentlich von einer anderen Interpretin zunächst veröffentlicht worden ist. Die Nummer stammt nämlich vom Soundtrack zum Film Saturday Night Fever, wurde allerdings zunächst interpretiert von Yvonne Elliman, obwohl natürlich die Bee Gees den Song geschrieben haben. Es geht um den Titel If I Can't Have You. Und ich habe jetzt aber die Bee Gees Nummer auch rausgekramt, denn die wurde 4 oder 5 Wochen später nach Yvonne Elliman auch veröffentlicht, und zwar als B-Seite von Saturday Night Fever. Warum die den da versteckt haben, keine Ahnung, aber auf jeden Fall ist der Titel mal wieder einen Radioeinsatz wert. Also die Bee Gees mit If I Can't Have You, und dann hören wir den einzig noch lebenden Bee Gee, nämlich Barry Gibb. Der lebt bis heute, und wir hören eine Single aus dem Jahre 84. Da war wirklich auch gut im Geschäft als Solokünstler. Wir hören Shine Shine gleich nach den Bee Gees.

79 Jahre alt wird er in diesem Jahr. Das war Barry Gibb mit der Solonummer Shine Shine und zuvor die Bee Gees als Gruppe über Canterview. Jetzt kommen wir zu einer Band, die hatte ihren Ursprung in Schottland und einige Jungs haben sich da zusammengetan. Die Band wurde immer wieder erweitert. Ursprünglich hieß sie Ambassador, im Jahr 1965 gegründet. Aber wie gesagt, dann kamen immer wieder einige Mitglieder dazu und schließlich in der Urbesetzung oder in der Endbesetzung nannten sie sich die Bay City Rollers. Nach einer Anekdote übrigens, weil ein Dartpfeil auf die Stadt Bay City in Michigan, ja, traf. Und dann haben sie gesagt, gut, okay, jetzt hat der Pfeil getroffen. Wir nennen uns die Bay City Rollers. Riesenerfolge in den 70er Jahren. Es gab auch eine Rollermania. Viele weibliche Fans vor allen Dingen flippten aus, wenn die Jungs irgendwo auftraten. Ein Nummer 1 Erfolg hatten sie im Jahre 1975 mit dem Titel Bye Bye Love. Stammt aus dem Album Once Upon a Star, nicht Bye Bye Love, was hat er jetzt schon wieder gesagt? Bye Bye Baby. Ja, Nummer 1 gewesen, das stimmt, aber noch weitere Nummer 1 Erfolge in Großbritannien folgten, wie zum Beispiel Give a Little Love. Aber ich habe jetzt mal dieses Bye Bye Baby ausgesucht von den Bay City Rollers, also mit Band. Und wer war dort bei der Band dabei und hatte Ende der 80er Jahre auch noch einmal ein Comeback? Das war natürlich Les McKeown. Dieter Bohlen hat ein ganzes Album für ihn produziert und Les McKeown war auch Mitglied beim Soundtrack zu der TV-Serie Rivalen der Rennbahn. Und aus dieser TV-Serie stammt der folgende Song. It's a Game, wie gesagt, produziert und komponiert von Dieter Bohlen, eine Solonummer von Les McKeown. Hören wir gleich mal wieder nach den Bay City Rollers.

Mit Bernd, die Bay City Rollers und als Solokünstler Les McKeown hier in der letzten Runde mit und ohne Bernd unserer kleinen Musikshow. Bei der nächsten Nummer, da geht es jetzt erstmal um den Fakt, dass das eine Coverversion ist, was wir jetzt hören. Im Original stammt das Werk aus dem Jahre 1965. Gloria Jones hat das aufgenommen, damals war aber überhaupt kein Erfolg, lediglich Platz 144 in Frankreich. Ja, Platz 144 damals. Aber was Soft Cell draus gemacht haben, das war wirklich genial. 1981 die Coverversion von Tainted Love. Ein Riesenerfolg. Nummer 1 in mehreren Ländern. Und das Besondere bei dieser Nummer, Mark Almond kam ins Studio und hat das Teil in einem Stück aufgenommen. Ja, der erste Gesangspart oder Gesangstake, der wurde genommen. Ja, also nicht irgendwie noch 10-mal rumprobiert. Einmal gesungen und es war im Kasten und es wurde genau diese Version veröffentlicht. An einem Tag oder in wenigen Minuten oder Stunden wurde das Werk dann produziert. Tainted Love und Soft Cell hören wir als erstes und dann eben jenen beschriebenen Mark Almond mit einem Hit aus dem Jahre 82, auch eine Coverversion The Days of Pearly Spencer. Aber zunächst die Band Soft Cell.

Auch eine gelungene Kombination. Zunächst die Band Softcell und der Solo-Hit von Mark Almond, der Titel Days of Pearly Spencer. Hätte mir auch noch vorstellen können Something's Gotten Hold of My Heart, aber da war noch Gene Pitney mit dabei. Und wenn es eine Solonummer sein sollte, dann alleine mit dem Künstler selber. Jetzt gibt es einen Riesenhit aus dem Jahre 1979 von der Band Blondie, ein Riesen-Disco-Kracher. Da strömten wirklich die Leute auf die Tanzfläche bei diesem Song. Heart of Glass gibt es und anschließend die Sängerin von Blondie. Das war natürlich Debbie Harry mit einem Solo-Hit aus den 80ern, French Kissin' in the USA.

Blondie mit Heart of Glass und Debbie Harry solo mit dem Titel French Kissin' in the USA. Beim folgenden Künstler, da gibt es eine Besonderheit, denn er war gleich bei drei renommierten Bands dabei. Das ist ja auch eine Leistung. Vorhin hatten wir ja schon Jimmy Somerville, der war ja bei zwei Bands dabei, ja, bei Bronski Beat und bei den Communards. Aber der folgende Künstler, der war bei drei Bands dabei. Soll ich euch mal die Bands sagen und vielleicht kommt ihr dann auch auf den Namen des Solokünstlers, den es dann im Anschluss gibt. Also, er war dabei bei der Spencer Davis Group, dann war er dabei bei Traffic und auch bei Blind Faith. Ja, wer kann das wohl sein? Spencer Davis Group, natürlich Keep On Running, hätte ich spielen können. Ich habe mich aber jetzt für einen Single-Erfolg von Traffic entschieden. Damals auch Platz 21 in Deutschland gewesen. Es gibt nämlich das Loch im Schuh, Hole in My Shoe von der Band Traffic. Und wer war dabei? Natürlich Steve Winwood. Anschließend gibt es ihn mit einem seiner Solo-Hits, nämlich Higher Love.

Ja, da habe ich doch noch einige Möglichkeiten der Kombination für die nächsten Sendungen. Ja, die Spencer Davis Group kann man sicherlich mal einbauen oder auch Blind Faith. Und im Anschluss dann eben einen anderen Erfolg von Steve Winwood. Der hat ja wirklich viele Single-Erfolge, natürlich vornehmlich in den USA. Gerade eben hörten wir Higher Love. Jetzt gibt es eine Band, die hatte wirklich 5 intensive Jahre, gegründet 1967, viele Single-Erfolge bis 1972 und dann gab es die Auflösung. Es geht nämlich um die Band Creedence Clearwater Revival oder auch kurz CCR. Die kamen natürlich aus Kalifornien und wir hören mal aus ihrer aktiven Ära den Song Down on the Corner. Und wer war der Kopf der Band? Auch der Sänger und der Gitarrist, das war natürlich John Fogerty, der auch viele Hits der Gruppe geschrieben hatte. Und aus seiner Solokarriere hören wir mal wieder den Titel The Old Man Down the Road. Also mit der Band Creedence Clearwater Revival und anschließend Solo John Fogerty.

Ja, ich weiß jetzt genau, wer vor dem Radio sitzt und das Radio gerade laut gemacht hat bei dieser Musik. Creedence Clearwater Revival und John Fogerty. So, wir kommen schon zur letzten Kombination, zur letzten Runde und ich kann an dieser Stelle sagen, wenn euch das hier gefallen hat, was wir machen, ja auch vom Thema her, mit und ohne Band und ihr habt eine Idee, ja, eine Band zu spielen und einen Solokünstler aus der Band, dann mailt mir ganz einfach an okasa@gmx.de und dann wird eure Idee sicherlich aufgegriffen für die 8. Sendung von Mit und ohne Band. Aber jetzt fahren wir erstmal die 7. Sendung in Ruhe zu Ende. Es gibt jetzt noch einmal eine Boygroup und zwar Caught in the Act. Die haben über 20 Millionen Tonträger verkauft, das muss man sich mal überlegen. Und sie waren auch 23 Mal auf dem Cover der Jugendzeitschrift Bravo. Ja, kein Wunder, die waren wirklich damals super angesagt. Und zwar gibt es den Titel Love is Everywhere von Caught in the Act. Und dann habe ich noch Zeit, einen Solokünstler zu spielen. Ich hätte sicherlich zumindest mal zwei spielen können. Das kam ja auch schon mal vor, ja, dass die Band kam und anschließend mehrere Solokünstler die Erfolge feierten aus dieser Band. Ich habe mich entschieden für Benjamin Boyce und seinen Titel Where is your love? Das ist praktisch schon der Rausschmeißer. Also, am Mikro war der Marc. Bis zum nächsten Mal. Bleibt alle gesund. Wir hören wieder voneinander. Und hier sind Caught in the Act und anschließend Benjamin Boyce. Ciao.

Hallo meine Lieben, ich bin wieder da. Heute führe ich euch durch den Abend mit der besten Musik aus dem zweiten Quartal 1980. Ich hoffe, ihr werdet beim Zuhören genauso viel Spaß haben wie ich beim Vorbereiten. Anschnallen und genießen. Los geht's!

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Wir kommen jetzt zu einem ganz besonderen Moment in unserer Zeitreise. April 1980, der Moment des Eurovision Songs. Ein riesiges Lob und ständig Ovation hat sich damals ein Mann ganz Besonderes verdient. Johnny Logan mit seiner gefühlvollen Ballade What's Another Year sank er sich nicht nur in die Herzen der Zuschauer, sondern sicherte Irland der Sieg in Den Haag. Heute Abend feiern wir seinen ersten großen Meilenstein. Hier ist für euch der Mann, der Eurovision-Geschichte geschrieben hat, Johnny Logan mit What Another Year.

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2: Das war ein kurzer Blick zurück, aber jetzt richten wir den Fokus wieder auf die Musik. Ich habe noch einige besondere Highlights im Gepäck, die wir jetzt gemeinsam auspacken.

Die Stunde geht nun langsam zum Ende. Zum Schluss spiele ich für euch noch etwas auf Polnisch. Ihr wisst ja, dass ich Polin bin und unglaublich gerne hier als Moderatorin beim OKSAR arbeite. Ich wünsche euch eine wunderschöne Zeit und vor allem bleibt gesund. Bis zum nächsten Mal. Das war eure

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2: Hallihallo, hier ist Marzena aus Riegelsberg. Und heute möchte ich diese Sendung zwei Sprachen halten. Das heißt, meine Muttersprache, Polnisch und natürlich auch Deutsch. Und ich hoffe, ihr werdet ja auch Spaß haben. Lasst euch überraschen, wie immer. Wir fangen an mit angenehmer Musik, die gute Laune bringt und dann

Wie ich schon gesagt habe, es wird klein bisschen auf Polnisch heute und gerade jetzt. Ich möchte was für meine Familie bzw. meine Mutter laufen lassen. Sie hat sich gewünscht, zwei Lieder von Bałkanica Piersi und von Kolec Orchestra Pędzą konie po betonie. Ich sage das jetzt auf Polnisch, dass meine Mutter das auch mitbekommen kann. 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

So, jetzt geht es weiter mit Kelly Minow. I should be so lucky. Ja, warum? Warum nicht? Wir sollen alle glücklich sein. Und danach Diana Ross Upside Down und viel, viel andere Lieder, die einfach nur gute Laune bringen. Bleibt dran!

Und ganz, ganz am Schluss, ich möchte noch irgendwas für meine Brüder laufen lassen. Nicht, dass ich ihn vergessen habe oder so, das geht natürlich gar nicht. Jetzt begrüße ich ihn auch noch, also Maciej, das ist mein Bruder, Maciej. 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

Mit dieser Party-Stimmung, gerade das letzte Lied, zwar auf Polnisch, aber bringt absolut gute Party-Stimmung, möchte ich mich bedanken für alle, die mitgemacht haben und bis nächstes Mal. Das war für euch, Marzena aus Regensburg.

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1: Es geht in den April 1984, genauer gesagt auf Mittwoch, den 4. April. Herzlich willkommen zur neuesten Ausgabe der Top 75. In den letzten Wochen war schon viel los, ja, da sind einige Titel wirklich massiv nach oben gedrängt und jetzt schauen wir mal, wie das heute aussieht bei der Liste. Es gibt auf jeden Fall 7 Neueinsteiger und ich habe auf jeden Fall 13 Titel mal wieder vorbereitet. Ich hoffe, ich schaffe es. Und in diesem Sinne, damit ich es auch wirklich schaffe, geht's jetzt sofort los. Am Mikro ist der Marc. Viel Spaß! Das Schlusslicht heute, die Position 75, kommt von den Rolling Stones und heißt She Was Hot. Woody Woodhouse mit Ricky Poveri auf der 74 und der New Song mit Howie Jones auf 73. Und hier ist er schon, der erste Neueinsteiger für heute, das bedeutet Stopp bei Platz 72. Alan Parsons Project, neue Singleplatte Don't Answer Me. It's new.

Neueinsteiger Nummer 1, Position 72, Alan Parsons Project und Don't Answer Me. Servus, mach's gut von Nicky auf der 71 und Let's Stay Together mit Tina Turner auf 70. Bobby's Girl mit Tracy Ullman auf der 69 und Owner of a Lonely Heart mit Yes, die 68. Und Lost Again von Yellow, Position 67. Auf 66. Catch mit 25 Years. Peter Maffay mit Karneval der Nacht, die Position 65. Und jetzt ist hier schon der zweite Neueinsteiger für heute. Im Original von den Rolling Stones. Hier ist die Coverversion von Bette Midler, Beast of Burden, 0 auf 64.

Beast of Burden, Bad Midler, Neueinsteiger Nummer 2, Position 64, heute in der Top 75 vom 4.4.84. Der Clap-Clap-Song von Roberto Blanco auf der 63 und das Fragezeichen mit Nena auf der 62. Everyday Loser, neue Single von Masquerade auf der 61 und jetzt zwei Neueinsteiger nacheinander. Zunächst von 0 auf die 60, die neue von Gianna Nannini heißt Fotoromanza und dann von 0 auf die 59, das sind Break Machine und Street Dance. It's new.

Bei diesem Song habe ich immer noch die Propellerbewegungen im Kopf, ja, bei diesem Tanz auf dem Boden. Das waren Break Machine mit Street Dance, neu dabei auf der 59. Electric Boogeyman mit Breakdancing auf der 58 und Geh nicht in die Stadt mit Juliane Werding auf der 57. Gloria Gaynor, I am what I am, die 56 und Albano und Romina Power mit Chisara auf der 55. Melissa, letzte Woche eingestiegen, heute aufgestiegen auf 54, We All Live Together So Bad und Eartha Kitt, Where Is My Man, die 53. Tommy Steiner, das ewige Feuer auf der 52 und hier ist Neuzugang 5, Position 51, musikalisch eine ganz andere Sache im Vergleich zum gerade gehörten Titel. Der Song ist bereits 2 Jahre alt, stammt aus dem Jahre 82, aber im Zuge des großen Erfolgs des Musicals Cats ist er nun eingestiegen in die deutsche Single-Hit-Parade. Position 51, Barbara Streisand und ihre Version von Memory. It's new.

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1: Fünfter Neueinsteiger heute von insgesamt sieben von Lofty 51, Barbara Streisand und Memory. Roland Kaiser, es kann der Frömmste nicht in Frieden leben, die Position 50 und hier ist Neuzugang 6. Von Lofty 49, Howard Jones neue Singleplatte Hide and Seek.
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Hide and Seek, Neues von Howie Jones, auf Position 49, eingestiegen heute in der Top 75. George Kranz mit Dindada, die 48, und Huey Lewis and the News mit Heart and Soul auf der 47. How, How, How von Roger Chapman auf der 46 und Pure Lust am Leben, Geiersturzflug auf 45. Jenseits von Eden, Nino D'Angelo, die 44, Love Will Tear Us Apart, Paul McCart, Paul Young, so rum, auf 43, und die Twins mit Ballet Dancer, die 42. Ja, freudsche Fehlleistung, ja, kommt manchmal vor. Die 41, Mink DeVille mit Each Word's a Beat of My Heart, und bevor wir zum Top-Einsteiger kommen, jetzt mal ein Aufsteiger. Letzte Woche auf Position 63, heute verbessert auf die 40, Kajigugu on the Lion's Mouth.

0: The Lion's Mouth von Kaji Gugu von 63 auf die Position 40. Fun Fun mit Happy Station auf der 39 und Thriller Michael Jackson die 38.
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0: Jawohl, Neuzugang 7 für heute ist der Top-Einsteiger und da kommt ein neuer Name auf uns zu. Sein Name Nick Kershaw, sein Hit Wouldn't It Be Good von 0 auf die 37.

Top-Einsteiger der Woche, Position 37, Nick Kershaw und Wouldn't It Be Good. People Are People mit Depeche Mode auf der 36. Das war übrigens der Top-Einsteiger aus der letzten Woche. Angelika Milster, Erinnerung auf der 35 und die Romantics Talking in Your Sleep, die 34. Lang schon im Maxine mit Heindling, die 33 und Pfirti Gott Elisabeth von der Spider-Murphy Gang auf 32 und Abschied ist ein scharfes Schwert, Roger Whittaker auf 31. Hier ist der nächste Aufsteiger. Mal schauen, ob das auch so ein Riesenerfolg wird wie der Nummer 1 Erfolg zuvor. Nino De Angelos neue Singleplatte Atemlos. Er ist auf dem besten Wege dahin von 56 auf die 30.

Auf dem Weg nach oben in der Top 75 von 56 auf die 30 heute Nino De Angelo mit Atemlos. Slade mit My Oh My auf der 29 und The Politics of Dancing mit Reflex auf 28. Hey You, The Rocksteady Crew von der Rocksteady Crew auf 27 und Hold Me Now, die Thompson Twins auf 26. Die Rhythmics, Here Comes the Rain Again auf der 25, die Flying Pickets Only You auf 24 und Howard Jones, What Is Love, die 23. Zum dritten Mal heute dabei in der Liste, Howard Jones. China Crisis, Wishful Thinking auf der 22 und My Mind, Hypnotic Tango von 10 abgestürzt auf die 21. P-Lion mit Happy Children auf der 20 und Slade mit Run, Run Away die 19. Cool and the Gang, Joanna, rauf auf die 18 und Matthew Wilder, Break My Stride, runter auf die 17. Jetzt zwei Aufsteiger nacheinander im Programm. Zunächst von 30 auf die 16, Fiction Factory, Feels Like Heaven. Und anschließend der Top-Aufsteiger der Woche, von 52 auf die 15, Mel Brooks mit To Be or Not To Be.

Der Song wurde so kontrovers diskutiert, dass natürlich auch ein gewisser Werbeeffekt eingetreten ist. Von 52 auf die 15 Mel Brooks mit To Be or Not To Be. Stefan Waggershausen und Alice zu nah am Feuer auf der 14 und Pato Black and White weiterhin auf dem Weg nach oben, heute rauf auf die 13. Die Thompson Twins, Dark the Doctor auf der 12, Rette mich von Nena auf der 11 und Holiday von Madonna auf 10. Hello Again, Howard Carpendale auf der 9, Shannon, Let the Music Play die 8 und Pat Benatar, Love is a Battlefield auf der 7. Und die 6, unverändert Cyndi Lauper, Girls Just Want to Have Fun. Dann schauen wir doch mal näher hin auf das Spitzenfeld der heutigen Top 75 vom 4. April 1984. Und los geht's direkt mit einem Aufsteiger, hab ich jetzt aufgelegt und läuft jetzt von 13 auf die 5. Hier ist Van Halen und Jump.

0: Das wird sehr spannend in den nächsten Wochen. Aufgestiegen von 13 auf die 5 drängt nach oben. Van Halen in der 4. Woche dabei mit dem Titel Jump. Von 3 runter auf die 4, Queen mit Radio Gaga, aber von 7 auf die 3, Rockwell mit Somebody's Watching Me. So, jetzt bleiben noch 2 Positionen übrig. Und wie sieht es aus auf der Position 2 und auf Platz 1? Ich kann's verraten. Runter von der 1 auf die 2 nach etlichen Wochen. Frankie Goes to Hollywood mit Relax. Das bedeutet von 2 auf die 1, eine neue Formation aus Deutschland hat's geschafft, nämlich Alphaville. Die kommen jetzt noch in voller Länge von 2 auf die 1. Hier ist Big in Japan, die neue 1 der Top 75. Bis zum nächsten Mal. Am Mikro war der Marc. Ciao.
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Lukasar aktuell mit der 22. Ausgabe. Ja, und da singt die Madonna von Holiday. Wir sind auch in den Ferien. Aber der Moderator, der hat jetzt plötzlich Schnupfen. Das gibt's ja nicht, oder? Okay, wir fangen trotzdem an. Hier ist die dritte Ferienausgabe von Lukasar aktuell. So, ich brauche zwischendurch tatsächlich den einen oder anderen Moment, wo ich mir die Nase putzen muss. Ist doch unglaublich, oder? Dieser Sommer, da war man jetzt kurz ein bisschen draußen und hat sich einen Ticken zu kühl angezogen und schon merkt man es. Okay, trotzdem viel Spaß bei dieser Ausgabe. Heute ist übrigens der 6. August 2021. Heute eine kleine, ja, ein bisschen eine abgespeckte Version, so sage ich jetzt, von Lukasar aktuell, denn ich musste diese Sendung vorproduzieren, denn es war aus organisatorischen Gründen nicht anders möglich. Aber ihr könnt natürlich trotzdem mitmachen, und zwar unter der E-Mail-Adresse lukasar@gmx.de und mailt mir einfach euren Musikwunsch und der läuft dann in 14 Tagen. Ja, da muss ich euch jetzt gleich schocken, denn nächste Woche gibt es keine Ausgabe, jedenfalls nicht von mir, sondern es gibt wahrscheinlich eine Ersatzsendung von Oliver Köhler. Aber lasst euch mal überraschen, also es gibt jetzt hier keine Sendepause, ja. Also es läuft dann schon was am nächsten Freitag ab 18 Uhr, aber lasst euch einfach überraschen, was. Ich entschuldige mich dafür. Mein Gott, oh Gott, das muss ich jetzt irgendwie rausschneiden. Das gibt's ja gar nicht. So ein Schnupfen hier. Okay. So, also, ich fange an mit dem ersten Dreierpack. Es gibt nun Musik für Monika Kempf. Die hat sich einen Titel gewünscht von Vangelis, nämlich Conquest of Paradise. Und anschließend gibt es für die Hilde von Ina Deta den Titel Neue Männer braucht das Land. Hier ist der Lukasar am Freitagabend mit Lukasar aktuell.

Funkhazar aktuell am Freitagabend, jeden Freitag zwischen 18 und 20 Uhr. So, falls ihr irgendwas rumort im Hintergrund und falls ihr das hört, das ist ein Gewitter. Ja, es ist so. Wir haben August, Anfang August und hier gewittert es mal wieder. Naja. So, in der letzten Woche von Okasa aktuell, da habe ich groß angekündigt, ich gehe auf die Umfrage ein, denn wir haben ja bei Facebook gefragt, die Hörer, was sind denn eure Lieblingshits aus einem ganz bestimmten Jahr? Also wir haben da nicht alle Titel aufgelistet, aber wir haben gesagt, zwischen der und der Zeit, da laufen die folgenden 15 oder 20 Titel und stimmt dann bitte ab, was ist euer Favorit? Und hier ist das Ergebnis. Übrigens noch vielen Dank fürs Mitmachen, das war eine große Resonanz. Aus dem Jahre 1980, da war der beliebteste Titel, den hören wir jetzt von ABBA, The Winner Takes It All. Und anschließend kommt der Lieblingshit aus dem Jahre 81 und der kam von Queen, Another One Bites the Dust. Übrigens, ihr könnt bei Facebook immer gerne mal wieder reinschauen, wir machen diese Umfragen wöchentlich und dann einfach mit abstimmen, was ist denn euer Favorit aus einem ganz bestimmten Jahr? Wie gesagt, die Liste ist natürlich vorgegeben, denn wir sagen immer den Zeitraum, wann diese Titel auch dann beim Okasa laufen und dann kann man reinhören, sich die Titel anhören und dann auch abstimmen. Hier sind ABBA und hier sind Queen die Favoriten der OK-Hörerschaft.

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1: Meist ein spannendes Rennen, diese Umfragen hier bei Facebook, wenn wir fragen, was ist denn euer Lieblingstitel aus einem ganz bestimmten Jahr? Nochmal zur Erklärung, also wir sagen dann zwischen 12 und 14 Uhr zum Beispiel, da laufen folgende 15 Titel. Was ist davon euer Favorit? Und meistens geht es wirklich sehr, sehr spannend zu. Und wie gesagt, das waren die Sieger ABBA und Queen, die Hits aus dem Jahre 80 und 81. So, ihr hört UKASA aktuell am 6. August, die dritte Ferienausgabe, und ich weigere mich hier konstant zu sagen, die dritte Sommerausgabe bei diesem Wetter. Nee, das sagen wir nicht, das passt überhaupt nicht, leider. So, gerade eben habe ich übrigens einen Dreierpack wieder vollmundig angesagt. Und was habe ich gespielt? Nur zwei Titel, aber jetzt kommt der angekündigte Dreierpack. Wir haben Musik von, was haben wir denn? Ah ja, am Dienstag um 9.12 Uhr und 16 Sekunden, da kam diese E-Mail an bei OKASA aktuell, beziehungsweise an okasa@gmx.de von René Hasslöcher. Und er wünscht sich tolle Musik von Guns N' Roses aus einem Superalbum. Da hören wir gleich November Rain, obwohl mit dem Rain, also irgendwie ist es ja auch ein bisschen übertrieben, aber der Titel, der ist natürlich super, und Axl Rose kann natürlich auch überhaupt nichts für das Wetter momentan. Anschließend geht's in die Sonne, und zwar im wahrsten Sinne des Wortes. Wir hören eine tolle Ansage eines Hörers aus Berlin, der aber im Moment auf einer spanischen Insel verweilt. Und als drittes, da gibt es noch Musik für den Thomas. Auch er hat sich eine tolle Nummer bestellt aus den 80ern von Duran Duran, der Titel Save a Prayer. Aber los geht's mit Guns N' Roses hier in OKASA aktuell.

Hallo, lieber Marc. Hallo, liebe Freunde im Saarland. Der Karl-Heinz aus Berlin ist hier. Hallo, Marc. Hallo, Marc. Es ist Sommerzeit. Es ist Urlaubszeit. Die einen waren im Urlaub. Die anderen werden in den Urlaub fahren. Oder sie sind jetzt im Urlaub. Und diesbezüglich wünsche ich mir einen Song, der so richtig schön in die Urlaubszeit passt. Und zwar gibt es dazu eine Geschichte. Es handelt sich eigentlich um ein altes mexikanisches Volkslied. Ein damals 17-jähriger Amerikaner fuhr 1958 in das Land seiner Vorfahren, hörte dieses Volkslied und fand es so toll, dass er dieses Lied mit nach Amerika nahm. Er machte daraus eine rockige Version und seinerzeit gab es noch Schallplatten, die wurden gepresst mit einer A- und einer B-Seite. Die A-Seite war meistens die mit dem kommerziellen Erfolg, die B-Seite, man hatte nur irgendeinen Song. Aber auch die B-Seite wurde ein super Erfolg. Die A-Seite war der Song Donna. Ich spiele ihn mal kurz an.

Aber um diesen Song Donna ging es nicht. Es ging um den Song der B-Seite. Weißt du inzwischen, wen ich meine, Marc? Okay, eine weitere Hilfe soll oder möchte ich dir geben, vielleicht fällt dir der Interpret ein. Im Jahr 1959 machte er im Februar eine Tournee durch die USA. Der junge Mann, 17-jährig, schon erfolgreich. Aber während dieser Tournee stürzte er mit dem Flugzeug ab. Und in dem Flugzeug war auch Buddy Holly. Weißt du inzwischen, wer drin war, wen ich meine? Okay, dann verrate ich es dir. Es war Ritchie Valens. 17-jährig, seinerzeit sehr erfolgreich. Der Song, den ich jetzt meine, wurde 2010 vom US-Magazin Rolling Stones als besten, einzigen nicht-englischen Song unter den 500 besten Songs aller Zeiten ausgezeichnet. 1987 brachte man einen Film heraus, der das Leben des jungen Mannes, das sehr kurz war, beinhaltet. Und zwar der Titel dieses Films war der Name des Songs der B-Seite. Marc, weißt du es inzwischen? Hm? Okay, jetzt verrate ich es dir. Es war der Song La Bamba und der Film hieß auch La Bamba. Zu diesem Film hat die amerikanische Gruppe Los Lobos dieses Lied neu eingesungen und ich finde die Version sehr schön. Deswegen wünsche ich mir diese Version von Los Lobos aus dem Jahr 1987, Marc. Und wenn du diesen Song raussuchst, es gibt mehrere Variationen mit der Gruppe Los Lobos, auch mit anderen Interpreten mit der Gruppe zusammen. Aber am besten finde ich nur die Gruppe Los Lobos, wenn sie diesen Song spielt. Wenn man diesen hört, bekommt man einfach gute Laune. Und wenn du diesen spielst am kommenden Freitag, werde ich zuhören. Ich sitze irgendwo in Mallorca am Strand, habe vielleicht einen Drink in der Hand und werde bei diesem Song mit den Füßen im Takt, im Rhythmus dabei sein. Er macht einfach gute Laune. Danke dir, Marc, und eine schöne Zeit. Bis dann, Karl-Heinz bei dir.

Wie könnt ihr mitmachen? Einfach bei Facebook eine Nachricht hinterlassen oder eine E-Mail schreiben an okasa@gmx.de. Und das hat auch der Marco gemacht, der gute Marco Schneider. Ja, den Nachnamen muss ich in diesem Fall dabei sagen. Es gibt ja mehrere Marcos jetzt in der Gruppe. Und der Marco hat sich wirklich einen sehr interessanten Titel gewünscht aus dem Jahre 1968. Und zwar von dem Interpreten Leonard Nimoy. Jetzt denkt ihr bestimmt, was, Leonard Nimoy hat ja auch gesungen? Ja, er hat auch gesungen, das hört ihr gleich. Auf was die Hörer alles kommen, ne? Das ist wirklich eine tolle Idee. Leonard Nimoy ja bestimmt den meisten bekannt als Mr. Spock aus der TV-Serie Raumschiff Enterprise. So, diesen Titel hören wir jetzt gleich als erstes. Jetzt habe ich mir noch aufgeschrieben, wie er heißt. Wo ist es denn jetzt schon wieder? Also, The Ballad of Bilbo Baggins. Genau, da geht es um den 1937 in dem Buch erwähnten Charakter von The Hobbit. Und genau das besingt Leonard Nimoy in dieser Single aus dem Jahre 68. Und ich würde sagen, oder wie würde er sagen, das ist faszinierend.

Musik aus dem Jahre 1986 von Bernward Büker. Und der wurde übrigens im März 60 Jahre alt. Und das war doch auch mal wieder ein Anlass, ihn mit in die Sendung reinzunehmen. Den hat man ja auch schon ewig nicht mehr gehört, diesen Titel. So, diese Musik, die kündigt das Folgende an.

Richtig, es geht um unsere Geburtstagsecke hier immer im offenen Kanal Saarland und zwar in der Sendung Okasa aktuell, ausschließlich aus der Gemeinde Saarwellingen. Michael Löw versorgt mich mit den aktuellen Daten und da haben wir in dieser Woche 4 Geburtstage. Aus dem Ortsteil Saarwellingen feierte am 3. August Helmut Metzger seinen 84. Geburtstag und am 4. August, da wurde Adelheid Ahrweiler, ja wie alt denn überhaupt, 95 Jahre alt. Herzlichen Glückwunsch nachträglich. Und 2 Geburtstage aus dem Ortsteil Reisbach. Am 3. August wurde nämlich Michael Schneider 71 Jahre alt und am 4. August Hermann Kullmann 75 Jahre alt. So, Michael, der mich hier immer mit den Daten versorgt, der hat sich natürlich auch einen Titel gewünscht, den gibt es aber gleich. Und zuvor gibt es Musik noch einmal für die Hilde. Hier sind Barclay James Harvest und Life is for Living. Ja, ein schönes Motto.

0: Musik von Barclay James Harvest hier in Okasa aktuell im offenen Kanal Saarland. So, es gibt jetzt gleich den Musikwunsch für Wolfgang Kranz. Er wünscht sich einen Superhit von Seed, nämlich Ding. Aber zuvor der versprochene Musikwunsch für Michael Löw. Der hat mir ja letzte Woche so eine harte Nuss gegeben. Die konnte ich übrigens bis heute immer noch nicht knacken. Aber heute, da war die Nuss nicht so hart.
1: Wieder mal ist Freitag, wieder einmal ist Wunschzeit. Nachdem ich dich letzte Woche ja vor schwere Aufgaben gestellt habe, heute wieder ein normaler Titel. Ich wünsche mir live von der Wilhelm Busch Mühle den Titel von Doro und Udo Dancing with an Angel.

Hallo Marc, hallo Hörer des OK Saarland. Olympia ist im vollen Gange, aber nicht zu vergessen, die Fußball-Bundesliga steht vor der Tür. Und an diesem Wochenende ist die erste Pokalrunde im DFB-Pokal. Um uns Fußballfreunde etwas einzustimmen auf die neue Saison, wünsche ich mir heute das Fanlied von Borussia Mönchengladbach und wünsche am kommenden Montag viel Erfolg beim FCK. Alles Gute und schöne Grüße vom Niederrhein, Paul.

Funkersau aktuell am Freitagabend. Das ist die Sendung im offenen Kanal Saarland mit euren Musikwünschen. Und hier ist bereits der nächste. Für die Natascha spiele ich einen Titel. Ja, was mache ich eigentlich in der Zeit? Ich könnte jetzt Kaffee kochen oder so. Oder den Urlaub buchen. Hier sind Kraftwerk und Autobahn.

Tja, auch solche Titel werden, wenn sie gewünscht werden, dann natürlich in voller Länge ausgespielt. Das war die Autobahn. Ja, wenn man diesen Titel hört, da kann man einige Kilometer auf der Autobahn währenddessen zurücklegen. So, unsere Geburtstagsecke, die wird ein bisschen erweitert. Und zwar Christian Gräber hat mir gemailt. Er grüßt seine Frau Julia und seine Tochter Anna. Die hatten beide am Mittwoch Geburtstag, am 4. August. Herzlichen Glückwunsch nachträglich auch vom gesamten Team des OK Saarland. Und er fragt an, ob er zwei Wünsche äußern könnte. Und zwei Geburtstage, dann gehen natürlich zwei Wünsche klar. Zum einen gibt es Chris Rea mit dem Titel Julia. Natürlich, das passt doch super. Und anschließend ebenfalls absolut passend der Titel Anna. Das sind Geburtstagsgrüße hier in OK Saar aktuell. Gehen natürlich auch immer.

Ach, was eine gefühlvolle Nummer, dieser Titel Anna. Aber ich habe jetzt doch wieder etwas Hunger bekommen. Liegt wohl an dem Namen des Interpreten, nämlich Ismael Serrano. So, Okasa aktuell, wir neigen uns dem Ende. Ja, so ein paar Titel habe ich aber noch. Zum Beispiel den Musikwunsch von Jenny langsam. Und zwar Heat Above hat sie sich gewünscht. Ganz tolle Nummer, liebe Grüße an Jenny. Und auch ein schönes Wochenende für dich und auch für Marco. Und anschließend meldet sich der Gewinner des Kicker-Manager-Spiels der letzten Saison zu Worte. Ja, da gab es ja letzte Woche so irgendwie ein paar Sticheleien. Das hat er jetzt kommentiert und gleich ist dann Willi dran. Aber hier zunächst der Musikwunsch für Jennifer.

Ja, hallo Marc, hier ist der Willi. Aufgrund der Aussagen meiner Managerkollegen von letzter Woche habe ich gemerkt, dass da einige Leute ihre Niederlage noch nicht so ganz akzeptiert haben, vor allen Dingen der Zweitplatzierte. Ja, da habe ich mir überlegt, ich könnte ja so ein bisschen musikalisch unter die Arme greifen. Also es muss halt jeder mit seinem Kader selbst klarkommen. Ich muss ja auch mit meinem Kader klarkommen und meinen Titel verteidigen, was mir wahrscheinlich auch gelingen wird. Ja, aber wie gesagt, musikalisch kann ich den Kollegen, vor allen Dingen den Tino, ein bisschen unter die Arme greifen, indem ich mir von Udo Jürgens das Lied wünsche, wer nie verliert, hat den Sieg nicht verdient.

0: Ich drücke euch allen die Daumen bei meiner Verfolgung. Nächste Woche geht's ja los und ich freue mich schon drauf und wünsche euch ein schönes Wochenende und bis demnächst. Tschüss, euer Billy.
1: Ich glaube, ich weiß.

Wunschmusik von Udo Jürgens hier in Okasa, aktuell am Freitagabend. So, drei Musikwünsche gibt es noch. Wir überziehen wieder ein bisschen. Oliver Köhler ist aber schon vorgewarnt. Das heißt also, freut euch trotzdem auf seine Sendung gleich nach 20 Uhr. Es gibt nun gleich für Janis Mischke einen Titel von Mother Tongue, nämlich Bring Me the Horizon. Aber danach, was machen wir jetzt? Zuerst machen wir das, genau. Janis Wunsch also gleich als erstes und danach dann Rita Balzert mit dem riesigen Klassiker. Mittlerweile muss man schon so sagen, Dragosta Dintei. Aber zunächst der Musikwunsch für Janis. Ade.

0: So, ich schaue auf meinen Ablaufplan und der ist jetzt fast leer bzw. komplett abgehackt. Es gibt jetzt noch gleich einen Musikwunsch und ich sage vielen Dank fürs Mitmachen. Das hat heute wieder Spaß gemacht. Zum ersten Mal auch so eine Riesennummer, jedenfalls von der Laufzeit her. Das war ja wirklich über 20 Minuten lang, dieser Wunschtitel von Kraftwerk. Und deshalb kam man so auch ein bisschen in die Bredouille am Schluss mit den Musikwünschen. Aber es ist ja alles hier flexibel. Das heißt, Oliver Köhler, der hat da sehr viel Verständnis dafür. Und deshalb sagen wir an dieser Stelle auch nochmal vielen herzlichen Dank für die gute Zusammenarbeit hier beim offenen Kanal Saarland. So, das war's jetzt aus der Sendung OK Saar aktuell. Nächsten Freitag gibt es keine neue Ausgabe. Ich weiß noch gar nicht, was da kommt. Vielleicht gibt es eine Wiederholung. Vielleicht hat auch Oliver Köhler noch was in petto. Lasst euch überraschen am nächsten Freitag ab 18 Uhr, was dann on air ist. Ein Musikwunsch gibt es noch gleich und der passt dann zu einem Programmhinweis, denn es gibt am Sonntag die absoluten Sommerhits. Kollege Michael Stöhr hat euch gefragt, was sind denn eure Lieblingssommerhits? Ihr habt geantwortet und das Ergebnis gibt es am Sonntag von 14 bis 18 Uhr. Also im Radio sind die Voraussetzungen schon mal geschaffen. Wir hoffen jetzt am Wochenende, dass es natürlich auch vom Wetter her gut dazu passt. Am Mikro war der Marc. Ich sage tschüss, wir hören uns dann in 14 Tagen wieder. Ich wünsche ein schönes Wochenende und hier ist der letzte Musikwunsch, sehr, sehr sommerlich für heute.
1: Einen schönen Freitagabend wünsche ich euch allen mit einem mittlerweile Sommerklassikerlied aus dem Jahre 2010, Alejandro von Lady Gaga. Liebe Grüße von Marc.

Was für ein Auftakt in die zweite Sendung Area 51, echt live. Hallo, herzlich willkommen. Schön, dass ihr wieder mit dabei seid. Und wenn eine Band seit 60 Jahren, das muss man sich mal auf der Zunge zergehen lassen, seit 60 Jahren auf Tour ist und ein Live-Rekord den nächsten jagt, tja, dann können das nur die Rolling Stones sein. Das war Start Me Up. Die nächste Band, die jetzt ansteht, ist live auch der absolute Hit, denn es ist die beste Band der Welt. So bezeichnen sie sich. Und sie kommt aus Deutschland. Und ab und zu fahren sie auch ganz gerne nach Westerland. Hier sind die Ärzte. Ich bin Oliver Köhler-Wolf. Schön, dass ihr mit dabei seid. Und viel Spaß bei den Live-Hits bei Area 51. Echt live, Ausgabe Nummer 2.

Status Quo, Whatever You Want. Ja, auch das ist eine wunderschöne Live-Aufnahme. Und jetzt machen wir einen Ausflug nach London in die O2 World. Die Scissor Sisters, I Don't Feel Like Dancing. Eine sehr bunte, eine sehr schrille Show, aber definitiv sehens- und hörenswert. Hier ist Area 51 im offenen Kanal Saarland bei Loud FM. Echt live. Die zweite Sendung, die schönsten Live-Songs. Schön, dass ihr mit dabei seid.

Bon Jovi, It's My Life, live. Hier ist echt live mit Area 51 und das hier ist Evanescence, live. From Les Zénith in Frankreich 2004, My Immortal.

Was für ein Stimmchen von Amy Lee, die Sängerin und Frontfrau von Evanescence. Coldplay geht auch mal wieder seit langem auf Tour. Eine Liveband, die ich echt wärmstens empfehlen kann. Bunt, ganz, ganz viel Pyro und Konfetti. Also wer auf wirklich sehr, sehr viel Optisches Wert legt, was die Bühnenshow und Präsenz angeht, besorgt euch Karten für Coldplay und dass die auch richtig abfeiern und tanzen können, das gibt's von der wunderbaren Aufnahme live in Buenos Aires Paradise, denn da wird nachher mal so richtig abgedanzt.

und erfolgreichsten Aufnahmen habe ich euch zusammengestellt. Und jetzt wird's mal ein klein wenig ruhiger. Und zwar hören wir uns jetzt Filmmusik an, live gesungen. Und ich sag mal so, den Film, den kennt wirklich jeder. Der Film hat wirklich jeder auch mindestens einmal gesehen, auch wenn der ein oder andere behauptet, nö, ist nicht so. Aber glaubt's mir, jeder hat den Film einmal gesehen. Mindestens. Es war der Kassenschlager schlechthin. 1997 und 98, als der Film in den Kinos war, alleine in Deutschland über 18 Millionen Besucher. In den USA waren es 130 Millionen Kinobesucher. Insgesamt hat dieser Film 1,8 Milliarden US-Dollar eingefahren und belegte ganz, ganz lange den ersten Platz in den erfolgreichsten Filmen, bis er dann 2009 durch Avatar abgelöst wurde. Die Musik wurde von James Horner komponiert und der Titelsong, ja, kennt jeder, kann auch jeder mitsingen. Und diese junge Dame, die diesen Soundtrack gesungen hat, hatte sehr, sehr große Erfolge heute immer noch. Sie spielt eine Live-Show nach der anderen in Las Vegas. Und es ist eigentlich ganz klar, um wen es jetzt geht. Es geht um Titanic und es geht um Céline Dion. Und der Titelsong gewann natürlich auch den Oscar. Absolut verdient. Hier ist eine wunderbare Live-Aufnahme von der sympathischen Kanadierin Céline Dion und My Heart Will Go On.

0: Celine Dion, the one and only, mit My Heart Will Go On, die Live-Version. Es ist Wahnsinn, was diese Frau für eine Stimme hat. Sensationell. Hier ist Area 51, echt live. Wir spielen die schönsten und erfolgreichsten Live-Hits. Und auch so ein bisschen meine persönliche Lieblings-Playlist. Jetzt machen wir noch ein bisschen was Allgemeines zum Tanzen und zum Mitsingen. Es kennt wirklich jeder. Hier sind die Gypsy Kings. Volare!
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Herbert Grönemeyer und Alkohol, die Live-Aufnahme und mehr Alkohol gibt's nachher noch. So viel sei verraten. Wir gehen in das Jahr 2000 ins Wembley Stadium. Im Juli 2000 spielten dort Oasis, eine Pop-Rock-Gruppe aus Großbritannien, die in den 90ern und frühen 2000er große Erfolge hatten und leider seit 2009 so nicht mehr zusammenspielt. Schade eigentlich. Wir hören sie jetzt mit Supersonic.

0: Lynyrd Skynyrd in der Live-Version Sweet Home Alabama hört man auch sehr selten im Radio. Und genau aus diesem Grund spielen wir es bei Area 51 echt live im offenen Kanal Saarland bei Laut FM.
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Die Toten Hosen an Tagen wie diesen live von Rock am Ring. Auch wenn sie schon ein gewisses Alter erreicht haben, sie werden nicht älter, sie werden einfach nur besser. Und die hier, die kennen wir auch alle. Das Riff schlechthin. Hier ist die Purple Smoke on the Water.

Ein Künstler, man sagte zu ihm immer Mr. Music, braucht man an der Stelle nicht mehr großartig vorstellen. John Miles war fester Bestandteil der Night of the Proms, war meistens im Spätherbst bzw. im Winter. Große Europa-Tour, verschiedene Künstler wurden verpflichtet, immer so kleine Konzerte gespielt, immer so 3-4 Songs gemeinsam mit einem riesengroßen Orchester, Il Novecento, oder auch die Band, die eigentliche Night of the Proms Band, haben wunderschöne Aufnahmen gemacht, und John Miles war immer fester Bestandteil, und wer einmal bei der Night of the Proms war, der ist immer wieder hingegangen. Es war so eine tolle Atmosphäre, tolle Künstler, tolle Musik, und das war Konzertfeeling pur. Leider ist John Miles im Dezember letzten Jahres viel zu früh verstorben, und seine Hymne, Music, sie wird auf ewig weiterleben und uns an ihn erinnern. Wir hören jetzt die Live-Aufnahme aus dem Jahr 2005 von der Night of the Proms. Hier ist John Miles und Music.

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2: Area 51 im offenen Kanal Saarland bei Laut FM. Echt live. Wir spielen heute nur Musiktitel, die live aufgenommen wurden. Jetzt zum Beispiel mit Peter Maffay, Freiheit, die ich meine. Und danach Photograph von Nickelback.

Wir kommen langsam aber sicher zum Ende. Aber Zeit für einen Klassiker aus dem Jahr 1976. Hier ist Kiss und Rock and Roll All Night. Und wir rocken und rollen jetzt Richtung Night in der Area 51. Echt live im OKSA. Ich bin Oliver Köhler-Wolf. Schön, dass ihr mit dabei seid.

Rock vom allerfeinsten Green Day Holiday Live Area 51. Echt live. Die schönsten und größten Live-Hits in eurem Radio im offenen Kanal Saarland. Und das hier sind unverkennbar Guns N' Roses, die Live-Aufnahme von Knockin' on Heaven's Door. Das gibt's jetzt.

0: Zwei Titel haben wir noch in Area 51. Echt live, die zweite Ausgabe. Ich habe es vorhin versprochen, es gibt noch mal was mit Alkohol. Und der Klassiker von Westernhagen schlechthin darf natürlich nicht fehlen. Johnny Walker. Und danach holen wir noch mal die Feuerzeuge raus oder die Handys und machen die Taschenlampe an. Ja, es ist einfach eine tolle Aufnahme von den Schürzenjägern Sierra Madre. Und damit verabschiede ich mich dann für heute von euch. Hat mir Spaß gemacht. Ich hoffe, ihr hattet ein schönes Konzertfeeling mit tollen Live-Aufnahmen und es war auch was für euch dabei. Würde mich freuen, wenn ihr wieder einschaltet bei der nächsten Sendung von Area 51. Ich bin Oliver Köhler-Wolf, wünsche euch noch was und bis bald. Ciao.
1: Alle Nicht-Alkoholiker bitte den Saal verlassen jetzt. 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

0: Dankeschön. Kommt alle gut nach Hause. Das war wunderbar. Dankeschön. Vielen Dank. Bis zum nächsten Mal. Servus.
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2: Es ist 0 Uhr und 5 Minuten und wir haben 10 Meldungen. Wow. Die A3 Köln Richtung Frankfurt wird zwischen Wiesbadener Kreuz und Kelsterbach wegen einer Baustelle bis ca. 3.30 Uhr mehrfach für kurze Zeit gesperrt. Die A3 Frankfurt Richtung Würzburg ist zwischen Markt Heidenfeld und Wertheim-Lenkfurt wegen Bauarbeiten für kurze Zeit gesperrt, im Moment 1 Kilometer Stau. Die A3 Würzburg Richtung Frankfurt zwischen Wertheim-Lenkfurt und Rohrbrunn 6 Kilometer Stau. Da brauchen Sie im Moment mehr als 20 Minuten länger. Die A3 Oberhausen Richtung Arnheim ist zwischen Wesel und Hamminkeln wegen Reparaturarbeiten bis heute Abend gesperrt. Die A4 Dresden Richtung Görlitz ist zwischen Pulsnitz und Ohorn nach einem Unfall gesperrt. Im Moment 4 Kilometer Stau. Die A6 Heilbronn Richtung Nürnberg zwischen Bretzfeld und Neuenstein, 8 Kilometer Stau. Wegen Bauarbeiten nur ein Fahrstreifen, Zeitverlust mehr als 30 Minuten. Die A8 Stuttgart Richtung München zwischen Stuttgart-Pliningen und Esslingen, 2 Kilometer Stau. Da brauchen Sie 20 Minuten länger. Die A8 München Richtung Salzburg ist zwischen Fraßdorf und Bernau am Chiemsee wegen einer Nachtbaustelle bis um 6 gesperrt. Da gibt es eine Umleitung. Die A39 Salzgitter Richtung Braunschweig ist zwischen Bad Deckenstedt und Salzgitter-Lichtenberg wegen einer Baustelle bis um 6 gesperrt. Und die A40 Essen Richtung Duisburg ist zwischen Essen-Huttrop und Essen-Holsterhausen wegen Tunnelarbeiten noch bis um 5 gesperrt. Ansonsten gute Fahrt.
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2: Und heute Nacht im SR3-Studio Dieter Exter. Und Sie, ja, Sie können sich jetzt entweder zurücklehnen oder Sie können sich ein bisschen den Kopf zerbrechen und mitmachen in unserer kleinen Radioshow. Viel Spaß dabei, los geht's mit Frank Sinatra.
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Peter Maffay, Tabaluga, es lebe die Freundschaft. Geschrieben übrigens von Carl Carlton, dem Gitarristen und dem musikalischen Chef der Tabaluga Band. Und die beiden, also Carl Carlton und Peter Maffay, sind auch schon ewig befreundet und machen auch schon ewig zusammen Musik. Und das passt halt, wie die beiden zusammenarbeiten. Hier ist die ARD Hitnacht von SR3 Saarlandwelle und wir werden wieder interaktiv heute Nacht. Zum Beispiel mit unserem Wunschhit-Duell. Zwischen 4 und 5 gibt's das. In der Musikstunde zwischen 3 und 4, da geht's heute um die deutschen Charts vor genau 35 Jahren. Ein Kandidat, der könnte heute zwischen 2 und 3 maximal 3 Musikwünsche am Stück gewinnen. Ja, die Chance gibt's bei mir. Und in den ersten beiden Stunden, da können Sie jetzt gleich auch einen Ihrer Lieblingshits ins Radio bringen. Allerdings, Sie müssten da etwas weglassen. Was genau, das sage ich Ihnen gleich. Bis dahin habe ich noch 2 Hits von den Dexys Midnight Runners, zum Beispiel Come on Eileen. Und das hier ist einer der ganz großen amerikanischen Country-Musiker, Bobby Bear. Er war einer der Leute, die in den 60er Jahren unglaublich angesagt waren. Und später haben die Musikkritiker sogar mal geschrieben, Bobby Bear war der Bruce Springsteen der Country-Musik. Okay, dann genehmigen wir uns mal einen Song von Bobby, 500 Miles Away from Home.

0: Ja, das macht immer noch gute Laune. Dexys Midnight Runners und Come On Eileen. Und jetzt, also wenn Sie wollen, arbeiten wir wieder musikalisch ein bisschen zusammen in der ARD Hitnacht. Bis um zwei werde ich einige Ihrer Vorschläge in die Sendung packen. Aber, ja, wie immer, es geht nicht jeder Titel. Heute heißt unsere Bedingung nämlich, wir spielen nur Songs, in denen es kein ABC gibt. Also, genauer gesagt, in Ihrem Wunsch dürfen die Buchstaben A, B und C nicht vorkommen. Wobei uns die Sprachen natürlich wie immer völlig egal sind. Und wenn Sie dann gleich mal auf einen schönen Titel gekommen sind, der Ihnen gefällt, dann rufen Sie an 0681 64 064 oder schreiben Sie uns eine WhatsApp ins Studio oder nehmen Sie das Mitmachformular. Das gibt es im Netz auf der Seite ard.de/hitnacht. Also heute mal Wunschhits ohne die Buchstaben A, B und C. Sprachen sind egal. Alle Vorschläge kommen in einen Lostopf 0681 64 064 oder ard.de/hitnacht. Viel Spaß beim Gehirn ausrenken. Das hier ist neue Musik bei uns. Das ist Max Richard Lessmann und keine Langeweile.
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1: So, dann fangen wir mal aktuell an. Vorsicht auf der A42 Kamp-Lindfort-Dortmund zwischen Herne-Wanne und Herne-Krange. Da sind Personen auf der Fahrbahn. Dann die A3 Köln Richtung Frankfurt. Da wird zwischen Wiesbadener Kreuz und Kelsterbach die Fahrbahn wegen einer Baustelle bis ca. 3.30 Uhr mehrfach für kurze Zeit gesperrt. Die A3 Frankfurt Richtung Würzburg ist zwischen Markt Heidenfeld und Wertheim-Lenkfurt wegen Bauarbeiten für kurze Zeit gesperrt. Im Moment 1 Kilometer Stau. Die A3 Würzburg Richtung Frankfurt zwischen Wertheim-Lenkfurt und Rohrbrunn 6 Kilometer Stau. Zeitverlust mehr als 20 Minuten. Die A3 Oberhausen Richtung Arnheim ist zwischen Wesel und Hamminkeln wegen Reparaturarbeiten bis heute Abend gesperrt. Die A4 Dresden Richtung Erfurt, da fährt zwischen Dreieck Nossen und dem Kreuz Chemnitz ein Schwertransport, den können Sie nicht überholen. Die A4 Dresden Richtung Görlitz ist zwischen Pulsnitz und Ohorn nach einem Unfall gesperrt, zurzeit 4 Kilometer Stau. Die A6 Heilbronn Richtung Nürnberg zwischen Bretzfeld und Öhringen, 5 Kilometer Stau. Da gibt's wegen Bauarbeiten nur einen Fahrstreifen, Zeitverlust mehr als 20 Minuten. Die A8 Stuttgart Richtung München zwischen Stuttgart-Pliningen und Esslingen, 2 Kilometer Stau, Zeitverlust etwa 20 Minuten. Die A8 Stuttgart Richtung München ist zwischen Sulze-Moos und Dachau-Fürstenfeldbruck nach einem Unfall gesperrt, zurzeit 2 Kilometer Stau. Die A8 München Richtung Salzburg ist zwischen Fraßdorf und Bernau am Chiemsee wegen einer Nachtbaustelle bis um 6 gesperrt. Da gibt es eine Umleitung. Die A39 Salzgitter Richtung Braunschweig ist zwischen Bad Deckenstedt und Salzgitter-Lichtenberg wegen einer Baustelle bis um 6 gesperrt. Und die A40 Essen Richtung Duisburg ist zwischen Essen-Huttrop und Essen-Holsterhausen wegen Tunnelarbeiten bis um 5 gesperrt.
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1: Ja, im ersten Moment haben die Leute gedacht, okay, Lieder ohne A, B und C, das ist zu schwer, da kriege ich nichts hin. Und dann haben sie sich aber mal ein paar Minuten mit dem Thema näher beschäftigt und dann sind ganz tolle Vorschläge rausgekommen. Ja, ich habe alles schon mal in den großen Lostopf geworfen und gleich nach Whitney Houston und der Münchner Freiheit gibt's den ersten Hörervorschlag in der ARD-Hitnacht.
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Whitney Houston, One Moment in Time. Ja, die Hitnacht von SR3, Saarland wieder unsere Mitmachaktion und jetzt steigen wir ein. Heute unser Thema Lieder ohne ABC, also die drei Buchstaben, die dürfen im Titel nicht vorkommen. Warum sagt er das denn so oft im Radio? Wir wissen das doch. Nein, scheinbar nicht alle. Also zum Beispiel Tina Turner, The Best. Da ist leider ein B drin. Oder ABBA mit Fernando, da ist leider ein A drin. Also ich sortiere natürlich ganz streng aus. Hoffentlich übersehe ich dann niemanden. Aber in dem Falle jetzt mit dem ersten Titel, ich glaube, da ist soweit alles in Ordnung. Den können wir soweit ins Radio bringen. Marco haben wir gerade ausgelost. Es wird gruselig im Radio.

0: Ah, die Hörer kommen wieder auf so tolle Ideen heute Nacht. Es ist genial. Jürgen Hermes habe ich gerade ausgelost aus Neuss. Der hätte gerne Eloise. Ohne A, ohne B und ohne C. Die drei Buchstaben dürfen nicht vorkommen. Ansonsten ist uns egal, was ins Radio kommt. Hier ist Mr. Barry Ryan.
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0: Ja, jetzt hatten wir zwei Titel, die waren fast 6 Minuten lang jeder. Ja, logisch, dann sind wir auch schon wieder durch in dieser Stunde. Aber gleich nach den Nachrichten geht sie weiter, unsere Aktion. Titel ohne ABC. Mal gucken, was da noch so kommt. Es sind noch viele, viele Vorschläge im Lostopf. Aber wie gesagt, jetzt reicht die Zeit nur noch für Nicole.
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1: Es ist 1:05. Hier sind die aktuellen Meldungen für die Autofahrer. Die A3 Köln Richtung Frankfurt, die wird zwischen Wiesbadener Kreuz und Kelsterbach wegen einer Baustelle bis ca. 3.30 Uhr mehrfach für kurze Zeit gesperrt. Die A3 Frankfurt Richtung Würzburg ist zwischen Markt Heidfeld und Wertheim-Lenkfurt wegen Bauarbeiten für kurze Zeit gesperrt, im Moment 1 Kilometer Stau. Die A3 Würzburg Richtung Frankfurt zwischen Wertheim-Lenkfurt und Rohrbrunn 6 Kilometer Stau, Zeitverlust mehr als 20 Minuten. Die A3 Oberhausen Richtung Arnheim ist zwischen Wesel und Hamminkeln wegen Reparaturarbeiten bis heute Abend gesperrt. Auf der A4 Dresden Richtung Erfurt fährt zwischen Dreieck Nossen und Kreuz Chemnitz ein Schwertransport, den können Sie nicht überholen. Die A4 Dresden Richtung Görlitz ist zwischen Pulsnitz und Ohorn nach einem Unfall gesperrt, im Moment 4 Kilometer Stau. Die A6 Heilbronn Richtung Nürnberg, zwischen Bretzfeld und Öhringen 3 Kilometer Stau. Da gibt es wegen Bauarbeiten nur einen Fahrstreifen, Zeitverlust mehr als 10 Minuten. Die A8 Karlsruhe Richtung Stuttgart, zwischen Dreieck Leonberg und dem Kreuz Stuttgart 3 Kilometer stockend. Die A8 Stuttgart Richtung München, zwischen Sulze-Moos und Dachau-Fürstenfeldbruck 3 Kilometer Stau, Zeitverlust etwa 20 Minuten. Die A8 München Richtung Salzburg ist zwischen Fraßdorf und Bernau am Chiemsee wegen einer Nachtbaustelle bis um 6 gesperrt. Da gibt es eine Umleitung. Die A39 Salzgitter Richtung Braunschweig ist zwischen Bad Deckenstedt und Salzgitter-Lichtenberg wegen einer Baustelle bis um 6 gesperrt. Die A40 Essen Richtung Duisburg ist zwischen Essen-Huttrop und Essen-Holsterhausen wegen Tunnelarbeiten bis um 5 gesperrt. Und die A61 Mönchengladbach Richtung Koblenz, da fährt zwischen Thürnich und dem Kreuz Meckenheim ein Schwertransport, den man nicht überholen kann. Hoffentlich wird das immer weniger heute Nacht.
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1: Unsere Mitmachaktion, wir machen ein Stündchen zusammen die Musik und die Titel, die Sie sich aussuchen können, die müssen kein A, kein B und kein C haben. Und was dann noch übrig ist, ja, das sind tolle Vorschläge. Den ersten bringe ich gleich wieder ins Radio nach John Denver und Heinz-Rudolf Kunze.
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Ja, die Hitnacht von SR3 Saarlandwelle. Gerade kam eine Mail aus Kassel von Marc Klose. Und Marc schreibt, die Musikauswahl, die ist ja großartig. Und auch für jüngere Zuhörer ein Genuss, fernab der modernen Musik, die einem allerorten Tag für Tag entgegenschallt. Als gerade Heinz-Rudolf Kunze und John Denver nacheinander angekündigt wurden, war das wieder mal ein guter Beweis für die abwechslungsreiche Sendung. Einfach super. Macht weiter so. Liebe Grüße aus Nordhessen. Okay, Marc, danke dir. Wir grüßen zurück. Und wen bringen wir jetzt ins Radio? Mit seiner musikalischen Idee. Titel ohne A, B und C. Jochen Röttger hat Glück gehabt. Hier ist Max Giesinger und Roulette.

Paul McCartney, Hope of Deliverance, die ARD Ednacht von SR3 Saarlandwelle und die Hörer machen Programm, zum Beispiel Achim aus Duisburg. Wer hat sich das hier bestellt? ELO, Electric Light Orchestra und Living Things.

Ja, die Hitnacht spielt Klassiker. Zum Beispiel die Tokens und The Lion Sleeps Tonight. Und hier ist wieder ein Hörervorschlag, den hat sich Michael bestellt. Michael, mach's Radio laut. Hier ist für dich Beatrice Egli und Mein Herz.

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1: Es ist 1.31 Uhr, hier sind die aktuellen Meldungen. Die A3 Köln Richtung Frankfurt wird zwischen Wiesbadener Kreuz und Kelsterbach wegen einer Baustelle bis ca. 3.30 Uhr mehrfach für kurze Zeit gesperrt. Die A3 Frankfurt Richtung Würzburg zwischen Markt Heidenfeld und Wertheim-Lenkfurt 3 Kilometer stockend. Die A3 Würzburg Richtung Frankfurt zwischen Wertheim-Lenkfurt und Rohrbrunn 6 Kilometer Stau, Zeitverlust mehr als 20 Minuten. Die A3 Oberhausen Richtung Arnheim ist zwischen Wesel und Hamminkeln wegen Reparaturarbeiten bis heute Abend gesperrt. Die A4 Dresden Richtung Görlitz ist zwischen Pulsnitz und Ohorn nach einem Unfall gesperrt, im Moment 4 Kilometer Stau. Die A6 Heilbronn Richtung Nürnberg zwischen Bretzfeld und Öhringen 3 Kilometer Stau. Wegen Bauarbeit nur ein Fahrstreifen, Zeitverlust hier mehr als 10 Minuten. Die A8 Karlsruhe Richtung Stuttgart zwischen Dreieck Leonberg und dem Kreuz Stuttgart 3 Kilometer stockend. Die A8 Stuttgart Richtung München zwischen Sulze-Moos und Dachau-Fürstenfeldbruck 3 Kilometer Stau, Zeitverlust etwa 20 Minuten. Die A8 München Richtung Salzburg ist zwischen Fraßdorf und Bernau am Chiemsee wegen einer Nachtbaustelle bis um 6 gesperrt. Da gibt es eine Umleitung. Und die A39 Salzgitter Richtung Braunschweig ist zwischen Bad Deckenstedt und Salzgitter-Lichtenberg wegen einer Baustelle bis um 6 gesperrt. Gute Fahrt.
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1: Neue Musik, ein neues Duo, die beiden nennen sich 2 von Millionen. Und ihre Single Unsere Reise gibt's gleich nach Cat Stevens.
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Unsere Reise und das Duo 2 von Millionen. Vorsicht Autofahrer, auf der A61 Mönchengladbach Richtung Koblenz zwischen dem Dreieck Sinzig und Niederzissen, da steht ein defekter LKW. Und Vorsicht auf der A7 Kassel Richtung Fulda zwischen Niederaula und der Raststätte Großen Moor, da sind Personen auf der Fahrbahn. Und das hier, das ist Musik für Alexander aus Oberaula. Und Alexander hätte gerne Peter Gabriel und Salisbury Hill. Da ist doch nichts drin, kein A, kein B. Doch, da ist ein B drin. Kinder, ich wusste das. Ja, irgendwann erwischt es mich. Da habe ich jetzt falsch geschaltet. Okay, dann nehmen wir... Also, kein Salisbury Hill. Nein, da bin ich jetzt knallhart. Das können wir jetzt nicht machen. Was wir machen können, ist der nächste Musikwunsch. Das streiche ich hier jetzt erstmal nicht, dass ich da wieder... Also, lieber Alexander... Du hast mich reingelegt, du hast mich erwischt, aber wir haben es dann doch noch rechtzeitig gemerkt. Okay, für Frank aus Schweinfurt, ja, da können wir das hier machen. Jetzt habe ich aber dreimal hingeguckt, bitteschön, ja? Kein A, kein B und kein C im Titel Reif für die Insel. Hier ist Peter Cornelius für Frank aus Schweinfurt. Jetzt gucke ich aber wirklich bei jedem Titel dreimal hin, ich verspreche das.

Der Boss, Bruce Springsteen und Hungry Hearts. Ja, das passiert manchmal, wenn man so ein bisschen Stress hat in der Sendung. Dann übersieht man schon mal einen Buchstaben. Aber jetzt nehme ich mir auch die Zeit und kontrolliere das alles ganz genau. Es ist sowieso nicht mehr viel übrig. Das heißt, das hier müsste eigentlich der vorletzte sein für heute. Dann würde ich sagen, spielen wir den für Rita Flach. Die hätte nämlich gerne Lionel Richie mit Hello. Vorsicht, Autofahrer A2 Magdeburg Richtung Braunschweig zwischen Rastplatz Lorkberg und Alleringer's Leben. Da sind Personen auf der Fahrbahn.

Die Cats und Be My Day in der ARD-Hitnacht von SR3 Saarlandwelle. Und das waren ja schon eine Menge Wünsche, die ich jetzt erfüllt habe in den 2 Stunden. Aber in der nächsten Stunde, da gibt's nochmal eine Riesenchance. Da kann nämlich ein Kandidat maximal 3 Musikwünsche am Stück gewinnen. Ja, bleiben Sie einfach am Radio, mehr nach den Nachrichten. Und einen Musikwunsch aus unserer Mitmachaktion gibt's jetzt noch. Kein A, kein B und kein C im Titel Funny Funny von The Sweet. Gewünscht von Bärbel aus Mülheim.

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1: Und im SR3 Studio ist Dieter Exter und bei uns wird jetzt gequizt. Und als Preis warten maximal 3 Musikwünsche auf einen Kandidaten. Wird wieder eine spannende Stunde.
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1979 haben sie den Titel in Englisch aufgenommen und ein bisschen später dann das Ganze in Deutsch. Das waren die Olsen Brothers aus Dänemark und San Francisco. Und hier ist die ARD-Hitnacht von SR3 Saarlandwelle 321. So heißt heute Nacht mein Popquiz. Da geht es um einen Titel, den man kennt, aber wir haben ihn technisch verfremdet. Und im ersten Ausschnitt ist es sehr schwer, diesen Hit zu erkennen. Aber wer es trotzdem schafft, der gewinnt 3 Musikwünsche. Es könnte sich also lohnen, wenn Sie gleich ganz genau hinhören. Unseren gesuchten Titel, den gibt es nach 2 Hits. Zum Beispiel Musik von ABBA aus dem Jahr 79. Das war damals eine Doppel-A-Seite. So hat man gesagt, wenn man die Single veröffentlicht hat und man konnte sich nicht entscheiden, was ist vorne und was ist hinten. Also hat die Plattenfirma gesagt, Doppel-A-Seite. Auf der einen Seite war der Titel Voulez-vous. Und auf der anderen Seite war Angel Eyes. Und Angel Eyes spielen wir heute Nacht mal wieder gleich nach All for One und I Swear.

ABBA und die Angel Eyes. Die Hitnacht von SR3 Saarlandwelle. Es kribbelt schon wieder ein bisschen, also beim Moderator jedenfalls. Ich bin sehr gespannt, was jetzt bei uns passiert. Also, ich habe für Sie den Anfang von einem bekannten Hit. Da wird auch noch nicht gesungen. Und ich habe den Ausschnitt technisch bearbeitet. Und Sie haben jetzt zwei Titel Zeit, um das gesuchte Lied zu erraten. Schafft das jemand in der Zeit, dann brechen wir das Spiel sofort ab. Also es gibt keinen Lostopf. Der Erste, der richtig liegt, gewinnt 3 Musikwünsche. Okay, schafft es in der Zeit keiner. Dann gibt es einen weiteren Ausschnitt, der ist ein bisschen leichter. Dann spielen wir um 2 Wünsche oder im dritten Versuch dann noch um einen Wunsch. Das sind die Spielregeln. Unsere Telefonnummer 0681 64 064. Oder Sie können natürlich auch per WhatsApp tippen. Jetzt drücke ich Ihnen mal die Daumen. Es hat wirklich schon Spiele gegeben, ich schwöre. In denen hat das wirklich jemand schon in der ersten Runde geschafft. Mal sehen, wie es hier ausgeht heute bei uns. Hier ist der Anfang von unserem gesuchten Lied. Achtung!

Ja, haben Sie eine Idee, was das gewesen ist? Dann tippen Sie. Vielleicht gewinnen Sie gleich drei Ihrer Lieblingshits. 0681 64 064 oder WhatsApp. Welchen Hit suchen wir?

Die Band Dawn in der ARD Hitnacht. Also wenn jemand die richtige Lösung in unserem 3-2-1-Spiel geliefert hätte, dann hätte ich mich natürlich auch gemeldet. Einfach so zwischendurch und hätte gesagt, bitte nicht mehr anrufen. Aber das habe ich ja nicht getan. Also, die erste Runde in unserem Spiel geht ans Studio. Ja, es hat keiner rausgekriegt. Okay, gebt zu. Erste Runde ist immer die schwerste. Jetzt raten wir weiter. Jetzt spielen wir um zwei Musikwünsche, die Sie auf einen Schlag hintereinander weg bei mir gewinnen können. Und ich habe den zweiten Ausschnitt, der hoffentlich ein bisschen leichter ist. Aber na gut, hören Sie jetzt selbst nochmal ganz genau hin. Es geht um dieses Lied. Was suchen wir?

0: ist nicht wirklich leichter, ich weiß. 0681 64 064 oder WhatsApp.
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0: Es ist 2.32 Uhr. Vorsicht, Autofahrer A8 Neunkirchen Richtung Saarlouis. Zwischen Schwalbach-Schwarzenholz und Schwalbach. Da liegen Gegenstände. Dann die A3 Köln Richtung Frankfurt. Die wird zwischen Wiesbadener Kreuz und Kelsterbach wegen einer Baustelle bis ca. 3.30 Uhr mehrfach für kurze Zeit gesperrt. Die A3 Oberhausen Richtung Arnheim ist zwischen Wesel und Hamminkeln wegen Reparaturarbeiten bis heute Abend gesperrt. Die A8 Stuttgart Richtung München zwischen Sulze-Moos und Dachau-Fürstenfeldbruck 3 Kilometer Stau, Zeitverlust etwa 20 Minuten. Die A8 München Richtung Salzburg ist zwischen Fraßdorf und Bernau am Chiemsee wegen einer Nachtbaustelle bis um 6 gesperrt. Da gibt es eine Umleitung. Und die A39 Salzgitter Richtung Braunschweig ist zwischen Bad Deckenstedt und Salzgitter-Lichtenberg wegen einer Baustelle noch bis um 6 gesperrt. Was? Echt?
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0: Liebe Radiogemeinde, bitte nicht mehr tippen, nicht mehr anrufen, keine WhatsApp mehr schicken. Unser 3-2-1-Spiel ist gelöst. Und wer es gelöst hat, das klären wir gleich. Erstmal ein bisschen Reinhard Fendrich.
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Da Fendrich, Reinhard, Macho. Wenn Sie es eben nicht mitgekriegt haben, bitte nicht mehr anrufen. Unser Quiz ist gelöst. Ein Mann hat's gelöst. Und den Mann, den stelle ich Ihnen gleich vor. Nach Olivia Newton-John und Banks of the Ohio.

0: Ja, die Hitnacht von SR3 Saarlandwelle. Ja, bei unserem 3-2-1-Spiel, da haben viele Leute draußen am Radio gesessen und haben gesagt, hey, das kriegt kein Mensch raus. Doch, es hat jemand rausgekriegt. Und den habe ich jetzt am Telefon. Hallo, Martin Jeglinski.
1: Ja, hallo, guten Abend.
0: Martin, einen herzlichen Glückwunsch von unserem Team. Warst du dir sicher, dass es der Titel ist? Oder hast du mal gedacht, ich probiere mal?
1: Im zweiten Versuch war ich mir also ziemlich sicher.
0: Da warst du dir ziemlich sicher. Okay, Martin, dann kriegst du jetzt von uns erstmal von der ARD Hitnacht Werkskapelle einen ganz, ganz dicken Tusch. Ah, da hast du wirklich einen guten Griff getan heute. Und jetzt hast du beim zweiten Ausschnitt den Titel erkannt. Wir verraten den Titel noch nicht. Das machen wir gleich. Aber mit dem zweiten Ausschnitt hast du 2 Musikwünsche am Stück gewonnen. Das passiert auch nicht oft in Deutschland im Radio. Martin, welche Titel hast du dir ausgesucht?
1: Ja, als erstes Angel of Mine von Frank Duval.
0: Ja.
1: Und als zweites Wolke 7 von Wolkenfrei.
0: Wolkenfrei mit Wolke 7 und vorher Frank Duval mit Angel of Mine. Und danach lösen wir unser Quiz auf. Dann habe ich Martin wieder am Telefon. Martin, jetzt mach in der Zwischenzeit dein Radio laut. Hier sind deine beiden Lieblingstitel. Bis gleich.
1: Danke.

0: Wolkenfrei und Wolke 7 und davor Frank Duval mit Angel of Mine. Das waren zwei Musikwünsche von unserem Gewinner im 3-2-1-Spiel, nämlich Martin Jeglinski. Und den habe ich wieder in der Leitung. Hallo Martin.
1: Hallo.
0: Martin, es hat gerade zum Lied von Frank Duval eine Hörerreaktion gegeben. Möchtest du die schnell mal hören?
1: Ja, sicher.
0: Okay, pass auf.
2: Super Auswahl, das ist mein Lieblingslied, das allerbeste, das allerliebste Lieblingslied von mir, Angel of Mine, das ist total geil.
0: Ja, hast du es mitgekriegt?
1: Ja.
0: Okay, also deine Auswahl hat die Hörer ganz schön überzeugt. Martin, jetzt kommt aber das, worauf die Hörer am allermeisten warten. Viele haben mitgemacht und du warst der Einzige, der als Erster gewonnen hat. Aber welches Lied, bitteschön, haben wir da so verunstaltet?
1: Ja, das war Dancing in the City von Marshall Hain.
0: Dancing in the City, Marshall and Hain war das Duo. Wieso hast du das erkannt? Ist es dein Favorit oder warum?
1: Nein, das muss so Ende der 70er, 78, 79 gewesen. Das war meine Tanzschulzeit.
0: Deine Tanzschulzeit?
1: Und da wurde das immer gespielt und dann haben wir darauf immer
0: Disco getanzt. Fox getanzt. Ja, ja, logisch, genau. Klar. Martin, nochmal Glückwunsch vom gesamten Team. Toll geraten und wir wünschen dir weiterhin noch viel Spaß mit uns im Radio.
1: Alles klar, danke schön.
0: Danke auch, ciao. Und hier sind sie, Marshall und Hain. Den Anfang, den haben wir verbratzelt da. Dancing in the City.

Der gesuchte Titel heute Nacht, Marshall und Hayne, Dancing in the City. Ich muss gerade schnell mal sagen, dass also zeitgleich heute zwei richtige Antworten reingekommen sind. Zeitgleich ist übertrieben, also es waren so 2 Minuten dazwischen, habe ich gerade gesehen. Martin hat ja gewonnen, der hatte angerufen und dann kam wirklich zeitgleich kam eine Mail ins Studio aus Wolfhagen von Dieter Wehner und die kam wirklich also 2 Minuten nachdem Martin

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1: Im Westen und im Süden Deutschlands, da ist es heute Nacht meist klar. Im Norden und im Osten teils dichte Wolken, aber es bleibt überall meistens trocken. Die tiefsten Werte 13 bis 4 Grad. Am Tag, da hält sich erstmal längere Zeit der Nebel, dann ein trockener Mix aus Sonne und Wolken. Im Nordosten, da gibt's mehr Wolken als Sonne und örtlich hier und da nochmal etwas Regen. Die höchsten Werte im Osten bei 14 bis 19 und in der Westhälfte ist es wärmer, 17 bis 23 Grad. Und am Samstag, da wird es im Westen meist freundlich, im Osten kann es wieder etwas Regen geben. Die Temperaturen dann 14 bis 22 Grad.
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1: Es ist 5 nach 3. Vorsicht, Autofahrer auf der A33 Bielefeld-Osnabrück zwischen Borkloh, Klosterösede und am Hilter am Teutoburger Wald. Da sind im Moment Personen auf der Fahrbahn. Bitte fahren Sie da angepasst. Dann die A3 Köln Richtung Frankfurt. Die wird zwischen Wiesbadener Kreuz und Kelsterbach wegen einer Baustelle noch bis ca. 3.30 Uhr mehrfach für kurze Zeit gesperrt. Die A3 Oberhausen Richtung Arnheim ist zwischen Wesel und Hamminkeln wegen Reparaturarbeiten bis heute Abend gesperrt. Die A8 München Richtung Salzburg

0: ist zwischen Fraßdorf und Bernau am Chiemsee wegen einer Nachtbaustelle noch bis um 6 gesperrt. Da gibt es eine Umleitung. Und die A39 Salzgitter Richtung Braunschweig ist zwischen Bad Deckenstedt und Salzgitter-Lichtenberg wegen einer Baustelle noch bis um 6 gesperrt.
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0: Was war heute vor genau 35 Jahren ganz vorne in den deutschen Singlecharts? Das ist mein Thema heute in der ARD-Hitnacht-Musikstunde und im Studio ist Dieter Exter. Hallo?
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Ja, wenigstens ist im Radio noch mal Sommer. Heute Nacht die Beach Boys und I Get Around. Ein Song aus Amerika, ein Titel aus England, ein Interpret aus Frankreich, ein Sänger aus Österreich und eine Gruppe aus Deutschland. Ja, so sah heute vor genau 35 Jahren die Spitze der deutschen Singlecharts aus. Wie sich das jetzt im Einzelnen aufgeteilt hat und welche Hits uns da wieder begegnen, dazu gleich mehr in meiner heutigen Musikstunde in der ARD Hitnacht. Vorher Crystal Gale, Don't It Make My Brown Eyes Blue, und das hier ist Elvis.

0: Hier ist die ARD-Hitnacht von SR3 Saarlandwelle. So, und jetzt beamen wir uns mal ganz genau 35 Jahre zurück in die letzte Septemberwoche des Jahres 1982. Dieses Jahr 1982, ja, es hatte viele Ereignisse, die noch lange in Erinnerung bleiben werden. Zum Beispiel Nicole, die hatte damals den Grand Prix gewonnen und war sowas von glücklich.
1: Ja, ich kann es noch gar nicht fassen. Ich hab's einfach gesungen und auf das Ergebnis gewartet. Wir haben da gesessen und so gezittert. Und als wir dann gewonnen hatten, das hat man ja gesehen am Bildschirm.
0: Ja, und sehr traurig war 1982, dass sich ABBA damals getrennt haben. Und was stand denn nun Ende September 1982 in den deutschen Charts ganz oben? Auf Platz 5, da wurde eine bayerische Gruppe gelistet, nämlich die Spider-Murphy-Gang. Die hatten ein Jahr vorher ihren ersten Hit, das war der Skandal im Sperrbezirk. Und 1982, da kam das zweite Album raus. Und auch da gab es wieder einen Song, der es bis in die Spitzenplätze der Charts geschafft hat. Heute, vor genau 35 Jahren, stand auf Platz 5 die Spider-Murphy-Gang und Wo bist du? Du.

Platz 5 in Deutschland, 1982, die Spider-Murphy-Gang und Wo bist du? Vor genau 35 Jahren, das ist mein Thema heute in der Musikstunde und auf Platz 4 in der Hitparade, da stand eine englische Band, die mit vielen Synthesizern gearbeitet hat, nämlich Orchestral Maneuvers in the Dark oder abgekürzt OMD. Die hatten ein Jahr vorher einen Song über die französische Nationalheldin Jeanne d'Arc geschrieben. Dieser Titel hieß Joan of Arc und diese Idee, die haben sie dann nochmal aufgegriffen. Da kam der Titel Maid of Orleans oder Maid of Orleans auf den Markt und der war dann fast ein ganzes Jahr in der deutschen Hitparade. Heute vor 35 Jahren wurde er auf Platz 4 notiert. Den gibt's jetzt und die Top 3 Ende September 82, die gibt's gleich. Hier sind OMD und Maid of Orleans.

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1: Und den gibt's um 3.30 Uhr. Die A3 Oberhausen Richtung Arnheim ist zwischen Wesel und Hamminkeln wegen Reparaturarbeiten bis heute Abend gesperrt. Die A8 München Richtung Salzburg ist zwischen Fraßdorf und Bernau am Chiemsee wegen einer Nachtbaustelle bis um 6 gesperrt, da eine Umleitung. Und die A39 Salzgitter Richtung Braunschweig, die ist zwischen Bad Deckenstedt und Salzgitter-Lichtenberg wegen einer Baustelle bis um 6 gesperrt. Gute Fahrt, kommen Sie gut an.
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1: Wir gehen gleich wieder ins Jahr 1983. Es fehlt uns die Top 3 der erfolgreichsten Singles heute, also in der letzten Septemberwoche 1982. Und die gibt's gleich nach Philipp Dittberner. Der hat eine neue Single, die heißt Stand By. Und das hier sind Elton John und Kiki D. Und Don't Go Breaking My Heart.
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0: zu hoch.
1: Die neue von Philipp Dittberner, Stand By. Vorsicht, Autofahrer auf der A1 Osnabrück Richtung Bremen zwischen Groß-Ippener und dem Dreieck Stur, eine ungesicherte Unfallstelle. So, und wir gehen jetzt wieder in meiner Musikstunde in der ARD Hitnacht ins Jahr 1982. 82, Moment, was war da los? Ah ja, zum Beispiel im Kino, da wollte er hier unbedingt nach Hause.
2: E.T. zu Hause telefonieren.
1: Ja, der wollte unbedingt telefonieren. Und Deutschland war 82 ja Vize-Weltmeister im Fußball geworden. Und dann mussten die armen Kerle auch noch singen.
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1: Ja, Fußballnationalmannschaft. Musikalisch, naja, Michael Jackson hatte damals gerade sein legendäres Album Thriller fertiggestellt und in der letzten Septemberwoche, da war die deutsche Hitparade ja durchaus vielfältig. Gespielt haben wir schon Platz 5, das war die Spider-Murphy-Gang mit Wo bist du? Auf Platz 4 die Band OMD mit Made of Orleans und jetzt geht's in die Top 3 und auf dem dritten Platz. Da stand heute vor 35 Jahren eine amerikanische Band. Benannt wurde sie nach ihrem Chef, dem Sänger und Gitarristen Steve Miller. Der hat in seinen Songs immer viel Wert auf einen melodischen Rocksound gelegt. Das war auch beim Stück Abracadabra so. Und im August 82, da ist der Song eingestiegen in die Hitparade. Und er hat sich in kürzester Zeit dann bis in die Top 5 gespielt. Und ja, wahrscheinlich, weil er auch so auf dem Radio gelaufen ist. Heute, vor 35 Jahren, stand er auf Platz 3, die Steve Miller Band und Abracadabra.

Vor 35 Jahren Platz 3 in der deutschen Hitparade, heute auf den Tag, die Steve Miller Band und Abracadabra. Mein Thema in der ARD Hitnacht Musikstunde heute und wir gehen jetzt auf Platz 2. Und das war erstmal ein bisschen verwirrend, denn der Musiker, der hat sich Englisch ausgesprochen und er hat auch Englisch gesungen. Aber er kam aus Frankreich. Geboren wurde Robert Fitoussi in Tunesien und als er dann mit seinen Eltern 1957 nach Paris kam, da hat er sich für Musik interessiert. Und in den 70er Jahren, da war Robert für einige Zeit Studiomusiker in Amerika. Und da hat er unter anderem zum Beispiel für Leute wie Ray Charles gespielt oder auch für die Band Toto war er im Studio mit dabei. Und als er dann schließlich zurückkam nach Frankreich, da nannte sich Robert dann F.R. David. Und seine Erfahrungen, die er da in Amerika gemacht hatte, die hat er umgesetzt 1982 in dem Lied Words. Heute, vor 35 Jahren, stand er damit auf dem zweiten Platz der deutschen Singlecharts. Hier ist F.R. David.

Ja, ich habe gerade noch eine WhatsApp-Nachricht aufgemacht von Antje aus Berlin. Also eigentlich hatte Antje schon das zweite Mal geschrieben heute, denn sie hat bei unserer Mitmachaktion in den ersten beiden Stunden, da hat sie schon mal mitgemacht und da hat sie sich nämlich F.R. David gewünscht mit Words und ich habe den Titel nicht gespielt und naja, jetzt hat sie geschrieben, hey, da komme ich ja gerade doch noch zu meinem Liedwunsch. Liebe Grüße aus Berlin. Ja, wir grüßen zurück, Antje. Schönen Dank. Ich hoffe, es hat dir Spaß gemacht. F.R. David und Words. Das war damals, heute vor genau 35 Jahren, Platz 2 in Deutschland. So, da fehlt uns jetzt noch der Spitzenreiter. Der Sänger, der kam aus Österreich. Und er hat erstmal eine Lehre als Mechaniker gemacht. Sein Name Adolf Meyer. Und bei einer Talentshow im Fernsehen, da ist er dann aufgefallen und dann hat er erstmal in der Volksmusikszene gearbeitet. Damals hat er sich schon einen Künstlernamen gegeben, nämlich Andy Borg. Und den Namen, den kennt man natürlich bis heute. Andy Borg, er ist nicht nur Sänger, ist ja auch Moderator, Entertainer. Und 1982, da hatte er dann in Deutschland den Durchbruch als Schlagerinterpret und seine erste erfolgreiche Single, die stand dann damals 39 Wochen in der Hitparade. Es war ein Platz 2 in der Schweiz, in seiner Heimat in Österreich war damit klar auf der 1 und auch bei uns in Deutschland stand Andy Borg in der letzten Septemberwoche 82 auch ganz oben. Das war mein Musikthema für heute, die Charts vor 35 Jahren. Und hier ist Platz 1 in Deutschland, Andy Borg und Adios Amor.

Der große Billy Joel, she's always a woman. Mit 66 Jahren fängt das Leben erst an. Ja, das kann auch unser heutiges Geburtstagskind von sich behaupten. Wir gratulieren in der nächsten Stunde. Und zwei Kandidaten werden in unserem Wunsch-Duell wieder gegeneinander antreten. Wieder eine sehr spannende Stunde haben wir da vor uns. Und bis zu den Nachrichten noch die Fortunes. You've got your troubles.

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1: 4:05. Vorsicht, Autofahrer auf der A544. Abzweig Aachen. In Höhe Aachen-Rote Erde. Da sind Personen auf der Fahrbahn. Dann die A3 Oberhausen Richtung Arnheim. Die ist zwischen Wesel und Hammenkeln wegen Reparaturarbeiten bis heute Abend gesperrt. Die A7 Würzburg Richtung Ulm. Zwischen Rothenburg ob der Tauber und Wörnitz ein Unfall. 2 Kilometer Stau. Bitte bilden Sie hier eine Gasse für die Rettungsfahrzeuge. Die A8 München Richtung Salzburg ist zwischen Fraßdorf und Bernau am Chiemsee wegen einer Nachtbaustelle bis um 6 gesperrt. Da gibt es eine Umleitung. Und die A39 Salzgitter Richtung Braunschweig ist zwischen Bad Deckenstedt und Salzgitter-Lichtenberg wegen einer Baustelle bis morgen früh um 6 gesperrt. Allen unterwegs gute Fahrt und kommen Sie gut durch.
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1: Und bei mir geht's in dieser Stunde wieder ein schickes kleines Wunsch-Duell. Und wir gratulieren einem deutschen Sänger, der hat nämlich heute Schnaps-Geburtstag. Ja, im ARD-Hitnacht-Studio ist Dieter Exter. Guten Morgen. 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

Paul Carpendale in der ARD-Hitnacht und hey, versuch's doch mal mit mir. Ja, und bei uns wird's jetzt wieder spannend in der ARD-Hitnacht. Zwei Kandidaten werden sich ein Duell liefern und zwar mit ihren Lieblingshits. Und die Hörer entscheiden dann, welcher Song gespielt wird. Machen Sie uns jetzt eine Viertelstunde Vorschläge am Telefon. 0681 64 064, oder schicken Sie uns unter der Nummer eine WhatsApp ins Studio oder gehen Sie auf die Seite im Internet ard.de/hitnacht. Auf der Seite gibt's unten unser Studioformular und dann landen erstmal alle Ideen in einem großen Lostopf und um 16:30 da werden zwei Kandidaten ausgelost und deren Hits stelle ich dann kurz vor. Ja, und dann müssten die beiden Finalisten nur noch auf die Hörer hoffen, denn die entscheiden ja am Telefon, wer gewinnt und wer gespielt wird. Also, suchen Sie sich einen schönen, interessanten Titel aus und dann her damit. 0681 64 064 oder ard.de/hitnacht. Vielleicht hören wir uns wieder im Finale im Wunschhit-Duell heute Morgen.

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